0: gegenüber USA. Unterdessen hat sich Lennart Kahl schwerer verletzt und fällt für die gesamte WM aus. Für ihn rückt RB Leipzigs Asan Ouedraogo in den Kader. Torwart Manuel Neuer erholt sich dagegen von seinen Wadenproblemen. Das Spiel heute kommt für ihn aber noch zu früh, so Bundestrainer Nagelsmann.
1: Ihm geht's gut, ist auf Weg zur bester Fitness. Trotzdem wollen wir noch kein Risiko eingehen, sondern der Struktur noch die Zeit geben. Die Wade, das wissen wir ja, hat ein paar Vorverletzungen dieses Jahr gehabt. Deswegen haben wir uns entschieden, da auch kein Risiko zu gehen. Und dann Richtung ersten Gruppenspiel wird er dann topfit sein und auch nächste Woche ins Mannschaftstraining einsteigen.
0: Die DFB-Frauen haben das Ticket für die WM in Brasilien im kommenden Jahr gelöst. Gegen Norwegen gewann Deutschland mit 2:0. Das Team von Bundestrainer Wück ist damit einen Spieltag vor Schluss uneinholbar auf dem ersten Platz seiner Quali-Gruppe.
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4: Ich bin Finn Riebe, sehr freundlich. Zum heutigen Tag der Organspende werben Patientenverbände für mehr Spenden. Die zentrale Veranstaltung dazu läuft an diesem Wochenende in Leipzig. Die Zahl der Transplantationen wächst in Deutschland. Zugleich gibt es im europaweiten Vergleich deutlich Luft nach oben. Sandra Zumpfe ist Vorstandsvorsitzende des Bundesverbandes der Organtransplantierten. Sie hat selbst ein Herz und eine Niere gespendet bekommen und mahnt:
5: Wir wissen, dass jeden Tag 3 Menschen sterben, während sie auf ein Organ warten. Wir haben über 8000 Menschen auf der Warteliste. Und meiner Meinung nach müsste das nicht sein, wenn sich jeder einfach mal selber Gedanken machen würde.
4: Putin blockt ein Treffen mit Selenskyj weiter ab. Erst muss ein Friedensabkommen stehen, so der russische Staatschef. Und der Krieg endet erst, wenn Russlands Ziele erreicht sind. Der ukrainische Präsident hatte ihm zuvor in einem offenen Brief ein persönliches Gespräch vorgeschlagen. Die EU-Kommission macht in Sachen Grenzkontrollen weiter Druck auf Deutschland. Die Asylzahlen gehen zurück, deshalb sei ein schrittweises Zurückfahren der Kontrollen angebracht, sagte EU-Migrationskommissar Brunner den Funke-Zeitungen. Bundesinnenminister Dobrindt will weiter an ihnen festhalten. Die DFB-Frauen fahren nächstes Jahr zur WM nach Brasilien. Das Team von Bundestrainer Wück gewann das Quali-Spiel gegen Norwegen mit 2:0. Damit hat Deutschland bereits einen Spieltag vor Schluss als Gruppenerster das WM-Ticket gelöst. Die deutsche Nationalmannschaft hat heute ihr letztes Testspiel vor der Fußball-WM. Im Footballstadion der Chicago Bears geht's gegen Co-Gastgeber USA. Über seine WM-Stimmung sagte Nationalspieler Florian Wirtz:
6: Es dauert ein bisschen, das zu realisieren. Vor allem für mich jetzt meine erste WM zu spielen. Ja, ist einfach ein Traum, der jetzt in Erfüllung geht. Und jetzt versuche ich es einfach zu genießen, es so gut zu machen, wie es geht. Und ja, auch den Leuten in Deutschland dann hoffentlich einen schönen Sommer zu bereiten, ja.
4: Für Mittelfeldtalent Lennart Karl ist der WM-Traum dagegen geplatzt. Er hat sich im Training schwerer verletzt. Hassan Ouedraogo von RB Leipzig wurde nachnominiert.
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1: Ich bin Finn Riebel, sehr freundlieb. Russlands Staatschef Putin hat ein Treffen mit dem ukrainischen Präsidenten Selenskyj abgelehnt. Darin sehe er aktuell keinen Sinn, so Putin beim Petersburger Wirtschaftsforum. Kisa Weber berichtet.
2: Vor einem Treffen mit Selenskyj müsse erst ein Friedensabkommen stehen. Daran sollen Experten arbeiten, sagte Putin weiter. Selenskyj hatte ein direktes Gespräch mit dem Kreml-Chef in einem offenen Brief vorgeschlagen, um den Krieg zu beenden. In dem Zusammenhang soll es am Sonntag auch ein Treffen in London von Selenskyj, Kanzler Merz, dem britischen Premier Starmer und Frankreichs Präsidenten Macron geben. Die Bemühungen der USA um ein Ende des Ukraine-Kriegs liegen ja gerade wegen des Iran-Kriegs praktisch auf Eis.
1: Zum heutigen Tag der Organspende werben Patientenverbände für mehr Spenden. Die zentrale Veranstaltung dazu läuft in Leipzig. Die Zahl der Transplantationen wächst in Deutschland. Zugleich gibt es im europaweiten Vergleich deutlich Luft nach oben. Derzeit warten rund 8.000 Menschen in Deutschland auf eine Organtransplantation. Bundesjustizministerin Hubig will ans Sexualstrafrecht ran. Sie will das Prinzip nur Ja heißt Ja einführen. Sex wäre dann nur erlaubt, wenn alle Beteiligten ausdrücklich zustimmen. Bislang gilt in Deutschland Nein heißt Nein. Heißt, eine Vergewaltigung liegt nur dann vor, wenn Beteiligte dies deutlich ablehnen. Es ist die Generalprobe, bevor die Fußball-WM losgeht. In Chicago testet die deutsche Mannschaft heute gegen Co-Gastgeber USA. Für DFB-Außenverteidiger Nathaniel Brown ist das Spiel ein wichtiger Gradmesser.
3: Das ist sehr, sehr wichtig einfach für uns als Team, dass wir wissen, wo wir stehen und weil es auch einfach das letzte Spiel ist vor der WM. Das wollen wir positiv gestalten und wir freuen uns sehr auf das Spiel.
1: Anstoß ist um 20.30 Uhr unserer Zeit. Mittelfeldtalent Lennart Kahl wird die WM unterdessen verpassen. Er hat sich im Training verletzt. Bundestrainer Nagelsmann hat bereits Assan Ouedraogo von RB Leipzig nachnominiert. Die DFB-Frauen haben das Ticket für die WM in Brasilien im kommenden Jahr gelöst. Gegen Norwegen gewann Deutschland mit 2:0. Das Team von Bundestrainer Wück ist damit einen Spieltag vor Schluss uneinholbar auf dem ersten Platz seiner Quali-Gruppe.
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4: Ich bin Finn Riebel, sei freundlieb. In Deutschland warten rund 8000 Menschen auf ein Spenderorgan. Darauf wollen Patientenverbände zum heutigen Tag der Organspende aufmerksam machen. Die zentrale Veranstaltung dazu findet an diesem Wochenende in Leipzig statt. Sandra Zumpfe hat selbst ein Herz und eine Niere gespendet bekommen und ist Vorstandsvorsitzende des Bundesverbandes der Organtransplantierten. Sie sagte uns:
5: Wenn man jemanden sieht, der transplantiert ist, was das für ein großes Geschenk ist, so eine Organspende, dann können die Menschen damit anders umgehen. Dann sehen die, das ist nicht nur ein theoretisches Konzept, sondern da steht wirklich ein geschenktes Leben dahinter und das ist ganz, ganz wichtig, finde ich.
4: Kreml-Chef Putin hat ein Treffen mit dem ukrainischen Präsidenten Selenskyj abgelehnt. Darin sehe er keinen Sinn, solange kein Friedensabkommen vorliegt, so Putin beim Petersburger Wirtschaftsforum. Selenskyj hatte so ein Treffen mit Putin in einem offenen Brief vorgeschlagen. Familienunternehmer machen Druck auf die Politik. Sie fordern, dass die Sommerpause des Bundestags ausfällt, damit wichtige Reformen noch vor dem Herbst beschlossen werden. Unternehmen bräuchten schnell Klarheit für ihre Investitionspläne, sagte Branchenverbandchefin Ostermann dem Redaktionsnetzwerk Deutschland. Deutschland schaltet in den WM-Modus. In Chicago testet die Fußballnationalmannschaft heute gegen Co-Gastgeber USA. Unterdessen hat sich Lennart Kahl schwerer verletzt und fällt für die gesamte WM aus. Für ihn rückt RB Leipzigs Hassan Ouedraogo in den Kader. Torwart Manuel Neuer erholt sich dagegen von seinen Wadenproblemen. Das Spiel heute kommt für ihn aber noch zu früh, so Bundestrainer Nagelsmann.
6: Ihm geht's gut, ist auf Weg zur bester Fitness. Trotzdem wollen wir noch kein Risiko eingehen, sondern der Struktur noch die Zeit geben. Die Wade, das wissen wir ja, die hat ein paar Vorverletzungen dieses Jahr gehabt. Deswegen haben wir uns entschieden, da auch kein Risiko zu gehen. Und dann Richtung ersten Gruppenspiel wird er dann topfit sein und auch nächste Woche ins Mannschaftstraining einsteigen.
4: Die DFB-Frauen fahren nächstes Jahr zur WM nach Brasilien. Das Team von Bundestrainer Wück gewann das Quali-Spiel gegen Norwegen mit 2:0. Damit hat Deutschland bereits einen Spieltag vor Schluss als Gruppenerster das WM-Ticket gelöst.

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3: 6 Uhr, ich bin Sönke Röhling. Guten Morgen. Reformbeschlüsse statt Sommerpause, das fordert der Verband der Familienunternehmer von den Bundestagsabgeordneten. Verbandchefin Ostermann hat ihnen einen Brief geschrieben, aus dem das Redaktionsnetzwerk Deutschland zitiert. Finn Riebesel, Freund Lieb.
4: Die Familienunternehmer fordern darin, dass die Sommerpause des Bundestags gestrichen wird, damit wichtige Reformen noch vor dem Herbst beschlossen werden. Unternehmen bräuchten schnell Klarheit für ihre Investitionspläne, heißt es. Die Bundestagssommerpause beginnt Anfang Juli und geht voraussichtlich bis Anfang September. Schwarz-Rot will sich vorher noch auf Reformen, etwa bei den Themen Rente und Einkommensteuer, einigen.
3: Russlands Präsident Putin hat ein Treffen mit dem ukrainischen Präsidenten Selenskyj abgelehnt. Darin sehe er aktuell keinen Sinn, so Putin beim Petersburger Wirtschaftsforum. Mehr von Gisa Weber.
5: Vor einem Treffen mit Selenskyj müsse erst ein Friedensabkommen stehen. Daran sollen Experten arbeiten, sagte Putin weiter. Selenskyj hatte ein direktes Gespräch mit dem Kreml-Chef in einem offenen Brief vorgeschlagen, um den Krieg zu beenden. In dem Zusammenhang soll es am Sonntag auch ein Treffen in London von Selenskyj, Kanzler Merz, dem britischen Premier Starmer und Frankreichs Präsidenten Macron geben. Die Bemühungen der USA um ein Ende des Ukraine-Kriegs liegen ja gerade wegen des Iran-Kriegs praktisch auf Eis.
3: Justizministerin Hubig will ans Sexualstrafrecht ran. Sie will das Prinzip nur Ja heißt Ja einführen. Sex wäre dann nur erlaubt, wenn alle Beteiligten ausdrücklich zustimmen. Bislang gilt in Deutschland Nein heißt Nein. Heißt, eine Vergewaltigung liegt nur dann vor, wenn Beteiligte dies deutlich ablehnen. Die DFB-Frauen fahren im nächsten Jahr zur WM nach Brasilien. Das Team von Bundestrainer Wück gewann das vorletzte Quali-Spiel gegen Norwegen mit 2:0 und ist damit sicher qualifiziert. Der Traum von Alexander Zverevs erstem Grand-Slam-Titel lebt weiter. Der Hamburger Tennisprofi hat bei den French Open in Paris souverän das Finale erreicht. Zverev gewann sein Halbfinalmatch gegen den Tschechen Jakub Menschik in 4 Sätzen. Im Endspiel trifft er morgen auf den Italiener Flavio Cobolli.

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Stephanie Ehres. Vertigo.

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8: Genau 7 Uhr haben wir es am frühen Samstagmorgen mit allem Wichtigen, was so los ist in Niedersachsen, Deutschland und der Welt. Und die Familienunternehmer fordern, dass die Bundestagssommerpause ausfallen soll. Mehr dazu jetzt von Sönke Röhling in unseren FFN-Nachrichten.
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10: Die Familienunternehmer machen Druck auf die Politik. Sie fordern, dass die Sommerpause des Bundestags ausfällt, damit wichtige Reformen noch vor dem Herbst beschlossen werden können. Unternehmen bräuchten jetzt schnell Klarheit für ihre Investitionspläne, so Branchenverbandschefin Ostermann laut Redaktionsnetzwerk Deutschland. Die Bundestagssommerpause beginnt Anfang Juli. Die schwarz-rote Koalition will sich bis dahin noch auf Reformen, etwa bei Rente und Einkommensteuer, einigen. Zum heutigen Tag der Organspende werben Patientenverbände für mehr Spenden. Die zentrale Veranstaltung dazu läuft an diesem Wochenende in Leipzig. Die Zahl der Transplantationen wächst in Deutschland. Gleichzeitig gibt es im europaweiten Vergleich aber deutlich Luft nach oben. Sandra Zumpfe ist Vorstandsvorsitzende des Bundesverbands der Organtransplantierten. Sie hat selbst ein Herz und eine Niere gespendet bekommen und mahnt:
11: Wir wissen, dass jeden Tag 3 Menschen sterben, während sie auf ein Organ warten. Wir haben über 8000 Menschen auf der Warteliste. Und meiner Meinung nach müsste das nicht sein, wenn sich jeder einfach mal selber Gedanken machen würde.
10: Nach einer Bombendrohung gegen ein Gymnasium in Winsen ermittelt die Polizei gegen einen Schüler. Der 16-Jährige wird verdächtigt, per Telefon eine Bombendrohung gegen das Gymnasium an der Bürgerweide ausgesprochen zu haben. Die Polizei hatte die Schule nach der Drohung evakuiert und das Gebäude durchsucht, aber nichts Verdächtiges gefunden. Es wird langsam ernst für die deutsche Fußballnationalmannschaft. In den USA gibt es heute das letzte Testspiel vor der WM. Und zwar gegen Co-Gastgeber USA. Los geht's in Chicago um 20.30 Uhr unserer Zeit. Für Mittelfeldtalent Lennart Karl ist der WM-Traum unterdessen geplatzt. Er hat sich im Training schwerer verletzt. RB Leipzig Asanwe Draogo rückt in den Kader nach. Wer zieht das große Los? In Dortmund wird heute Abend die erste DFB-Pokalrunde ausgelost. Mit im Topf sind auch die beiden Landespokalsieger Lüneburger SK Hansa und SSV Jeddelo 2. Auch Wolfsburg, Hannover, Braunschweig und Osnabrück bekommen ihre Erstrundengegner zugelost.
8: Ja, so zum Durchlüften und erstmal Brötchen holen sieht unser Niedersachsenwetter eigentlich ganz gut aus. Heute Vormittag bleibt es trocken, Sonne und Wolken wechseln sich ab und es ist vor allen Dingen mild. Später wird es immer windiger und einzelne Schauer und Gewitter sind auch dabei. Bis zu 23 Grad bekommen wir heute. Aktuell haben wir 13 in Leer am Zollhaus, 12 sind es in Hannover am Marschsee und 12 haben wir auch in Lüneburg in der Altstadt. Der FFN-3-Tage-Trend geht dann auch sehr wechselhaft die nächsten Tage weiter. Mal Sonne, mal Wolken, dazwischen sind so ein paar Schauer und Gewitter dabei bei um die 22 Grad.
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8: Vorsicht, ein Liegenbleiber auf der A39, Lüneburg Richtung Hamburg in Höhe Maschen.
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8: Habt ihr aktuell noch keinen gesehen? Wenn ihr einen seht, einen Stau, eine Verkehrsmeldung, Blitzer, ruft gerne kurz durch, wie immer natürlich kostenlos. 0800 529 und 4x die 5. Euch eine gute Fahrt.
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8: Hallo zusammen, guten Morgen erstmal an diesem sehr frühen Samstagmorgen. Ich hoffe, euch geht's gut und ihr startet schön entspannt ins Wochenende. Ich bin bei euch und hab die beste Musik dabei. Gleich entspannt und romantisch von John Legend, All of Me. Und los geht's erstmal mit Kato und John, Turn the Lights Off.

ganz entspannt starten wir in diesen Samstagmorgen hier bei FFN und ihr sitzt vielleicht gerade am Frühstückstisch und sortiert die matschigen Erdbeeren, Blaubeeren und Himbeeren aus für so einen perfekten Joghurt zum Frühstück. Mit Matschbeeren ist jetzt Schluss, dafür haben wir nämlich zwei super Tricks für euch. Nummer 1, ihr wascht eure Beeren erst kurz bevor ihr sie esst, also auf gar keinen Fall direkt nach dem Kaufen oder Pflücken. Je länger eure Beeren trocken bleiben, je später gammeln sie euch nämlich weg. Und noch besser ist jetzt Variante 2, dafür mischt ihr einfach einen Teelöffel Essig mit einem Liter Wasser, legt eure Beeren 2 Minuten darin ein und tupft sie danach ganz vorsichtig trocken. Durch den Essig sterben nämlich diese ganzen kleinen Bakterien ab, die für diese faulen Stellen sorgen. Und eure Beeren bleiben wirklich bis zu 7 Tage wie frisch geerntet. Also das ist doch großartig. Fürs allerbeste Ergebnis legt ihr eure Beeren dann auch noch nebeneinander auf so einen flachen Teller und dann habt ihr alles richtig gemackt. Damit euch erstmal einen bärenstarken Samstagmorgen hier mit FFN, jetzt mit Shabozy. Born to Die, nur hier bei FFN.

Sie hat es wieder geschafft. Hier ist FFN für euch. Für Taylor Swift könnte es momentan wirklich nicht besser laufen. Gestern hat sie ja erst ihre neue Single I Knew It, I Knew You rausgebracht.

sehr coole Nummer, finde ich ehrlich gesagt. Ist so ein bisschen geht wieder in die alte Country-Richtung und ist nebenbei auch noch der Soundtrack zum neuen Toy Story Film 5 Soundtrack. So, jetzt ist sie aber erstmal offiziell zur reichsten Musikerin der Welt gekürt worden. Ist jetzt vielleicht nicht die größte Überraschung, aber laut dem Magazin Forbes wird ihr Vermögen, Achtung, auf 1,7 Milliarden Euro gerechnet. Also, das muss man sich mal vorstellen, 1,7 Milliarden Euro auf dem Konto. Wahnsinnszahl, aber irgendwie auch verdient.

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2: Macht ihr heute Vormittag eure Gartenarbeit oder geht eine ordentliche Runde joggen? Unser Niedersachsen-Wetter sieht momentan nämlich noch sehr gut aus. Viel Sonne, paar Wolken dazwischen. Im Laufe des Tages kommen aber immer mehr Schauer und ein paar Gewitter dazu. Es bleibt aber mild. Bis zu 23 Grad sind heute drin. Aktuell haben wir 13 in Celle am Kunstmuseum, 13 sind es auch gerade in Braunschweig am Wasserwerk und 14 haben wir schon in Emden am Hafentor. Der FFN-3-Tage-Trend geht dann sehr wechselhaft die nächsten Tage weiter. Sonne, Wolken, Schauer, Gewitter, eigentlich ist alles mit dabei bei um die 22 Grad.
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2: Vorsicht, Liegenbleiber auf der A39. Lüneburg Richtung Hamburg in Höhe Maschen.
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2: Habt ihr aktuell noch keinen gesehen? Wenn ihr einen seht, einen Stau, einen Blitzer, eine andere Verkehrsmeldung, ruft gerne kurz durch, wie immer natürlich kostenlos, 0800 529 und 4x5. Euch eine gute Fahrt und ein richtig schönes Wochenende wünsche ich euch mit FFN und eurer Morningshow am Samstag. Ich bin Lara. Moin.

0: mit Bruno Mars geht's ganz entspannt durch euren Samstagmorgen hier bei FFN. Und in ein paar Tagen geht's endlich los mit der Fußball-WM. Vielleicht habt ihr ja auch schon die ersten Grillabende geplant oder kommt immer mehr so ins Fußballfieber. Unserem FFN-Papa geht's da auch gar nicht anders. 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
1: Daddy.
2: So, vor der WM-Eröffnung brauche ich noch schnell ein Trikot, du.
3: Kannst kaum erwarten.
2: Oh, die machen vor der Eröffnung bestimmt wieder so ein mega Fehlefatz, oder? Das sag ich dir.
3: Muss man doch auch feiern.
2: Quatsch, pur Hitmix an und fertig, du Leder.
3: Oh mein Gott.
2: Oh, ich bin auch schon voll im WM-Fieber, du. Ich habe auch schon richtig Panini gesammelt. Hm. Ich weiß nur nicht, wo ich das ganze italienische Gebäck jetzt hinkleben soll.
3: Papa.
2: Vielleicht bin ich gar nicht dein Papa, sondern Manuel Neuer.
3: Oh. Der ist so alt.
2: Oh Mensch, du bist schon wieder so verletzend, du. Übrigens können sich auch Fußbälle verletzen.
3: Hä?
2: Ja, wozu braucht man denn sonst einen Weltfußballverband?
3: Papa.

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7: 8 Uhr ist es am frühen Samstagmorgen mit einem unschönen Rekord. Bei uns in Deutschland sind besonders viele Straftaten im letzten Jahr registriert worden. Damit direkt rüber zu Sönke Röhling und den FFN Nachrichten.
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9: Neuer Höchststand bei politisch motivierter Kriminalität in Deutschland. Mehr als 85.000 solcher Straftaten haben die Bundesländer im vergangenen Jahr registriert, berichtet die Welt am Sonntag. Einzelheiten von Daniel Bornberg.
10: Das waren doppelt so viele solcher Straftaten wie noch vor 10 Jahren und die Zahlen aus Rheinland-Pfalz fehlen sogar noch. Den größten Zuwachs gab es bei linksextremen Straftaten, den größten Anteil machen aber weiter Rechtsextreme aus. Rund die Hälfte aller Taten ging auf ihr Konto. Ermittler führen die Entwicklung vor allem auf den polarisierten Bundestagswahlkampf und Krisen wie den Nahostkonflikt zurück. Es spielt aber auch eine Rolle, dass Hass und Hetze im Netz häufiger angezeigt werden.
9: Die Familienunternehmer machen Druck auf die Politik. Sie fordern, dass die Sommerpause des Bundestags ausfällt, damit wichtige Reformen noch vor dem Herbst beschlossen werden können. Unternehmen bräuchten jetzt schnell Klarheit für ihre Investitionspläne, so Branchenverbandschefin Ostermann laut Redaktionsnetzwerk Deutschland. Die Bundestagssommerpause beginnt Anfang Juli. Die schwarz-rote Koalition will sich bis dahin noch auf Reformen, etwa bei Rente und Einkommensteuer, einigen. Zum heutigen Tag der Organspende werben Patientenverbände für mehr Spenden. Die zentrale Veranstaltung dazu läuft in Leipzig. Die Zahl der Transplantationen wächst in Deutschland. Zugleich gibt es im europaweiten Vergleich deutlich Luft nach oben. Derzeit warten rund 8.000 Menschen in Deutschland auf ein Organ. Es ist die Generalprobe vor der Fußball-WM. In Chicago testet die DFB-Elf heute gegen Co-Gastgeber USA. Mittelfeldtalent Lennart Karl wird die WM unterdessen verpassen. Er hat sich im Training verletzt. Bundestrainer Nagelsmann hat bereits Asanoue Draogo von RB Leipzig nachnominiert. Wer zieht das große Los? In Dortmund wird heute Abend die erste DFB-Pokalrunde ausgelost. Mit dem Topf sind auch die beiden Landespokalsieger Lüneburger SK Hansa und SSV Jeddelo 2. Auch der HSV, Wolfsburg, Hannover, Braunschweig und Osnabrück bekommen ihre Erstrundengegner zugelost.
7: Sehr angenehm ist unser Niedersachsen-Wetter gerade. Viel Sonne, paar Wolken dazwischen und es ist vor allen Dingen trocken. Im Laufe des Tages wird es dann aber windiger, paar Schauer und Gewitter sind auch noch mit dabei. Es bleibt aber mild bei bis zu 23 Grad. Aktuell haben wir 14 Grad in Holtgast an der Mühle, 14 haben wir auch in Dannenberg an der St. Johanneskirche und 14 haben wir auch in Wolfsburg am Kliversberg. Der FFN-3-Tage-Trend geht dann sehr wechselhaft die nächsten Tage weiter. Sonne, Wolken, Schauer, eigentlich ist alles mit dabei bei bis zu 22 Grad.
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7: Die Polizei meldet aktuell keine Staus oder Behinderungen.
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7: Auch da ist momentan nichts los. Wenn ihr einen Stau oder einen Blitzer gesehen habt, ruft gerne kurz durch. Wie immer natürlich kostenlos. 0800 529 und 4x die 5. Euch eine gute Fahrt.
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7: Ein schönes Drachenfest in Halle-Saale im Landkreis Wittmund, das Bierfest in Oldenburg oder auch das Stadtfest in Achim. Das waren jetzt erstmal nur drei kleine Ideen, was ihr dieses Wochenende so machen könnt. Was sonst noch so los ist, hört ihr gleich bei mir nach vier Songs. Und los geht's jetzt mit Sarah Larsen und Lush Life.

0: Dann sind wir doch alle wach. Mit Lady Gaga geht's euch euren Samstag hier bei FFN. Und es ist endlich Wochenende. Und vielleicht nutzt ihr es ja, um euren Garten oder Balkon so ein bisschen wieder schön zu machen. Hab ich vor kurzem auch gerade erst gemacht. Neuer Tisch, neue Stühle und zack, sieht alles gleich viel, viel besser aus. Paar Blümchen noch neu eingepflanzt. Und auch wenn es zwischenzeitlich nervig ist, ich weiß, ich hatte auch so meine kleinen Anfälle, am Ende freut man sich doch umso mehr. Und es ist so ein richtig schönes Glücksgefühl. Und man schaut da drauf und denkt sich so, boah, jetzt kann der Sommer erst richtig losgehen. Also, wenn ihr noch so einen letzten Schub Motivation braucht, denkt an das danach. Euch einen richtig schönen, entspannten Samstag mit FFN und jetzt mit Alex Warren.
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0: Happen mit Cyndi Lauper für mehr Musik hier bei FFN und für mehr Abwechslung habe ich gleich die neue Single von Paula Stellar für euch. Lovesick ist eine richtig gute Nummer. Hört ihr gleich.
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0: Vorher reden wir erstmal noch übers Wochenende und da ist auch wieder einiges los. Mein Kollege Kai hat die besten Veranstaltungstipps für euch dabei. Moin.
2: Hallöchen. Los geht's mit einem echten Highlight an der Nordsee. Das Coast-In-Konzert in Cuxhaven. Eine riesige Open-Air-Bühne ist aufgebaut und das direkt hinter dem Deich. Dazu echtes Gänsehaut-Feeling unter freiem Himmel. Heute erlebt ihr unter anderem Johannes Oerding und das Live am Meer. Einlass ist ab 17 Uhr. Weiter geht's nach Gifhorn. Beim Gifhorner Straßen Music Festival verwandelt sich die gesamte Innenstadt in eine Riesenbühne. Von Pop über Indie bis Akustik und Rock ist wirklich alles mit dabei. Überall Live-Musik, spontane Auftritte und dieses ganz besondere, ja, Mini-Woodstock-Feeling mitten in der Stadt. Los geht es heute Vormittag ab 11. Der Eintritt ist frei.
0: Sehr schön. Du hast auch noch was Tolles für die ganze Familie.
2: Ja, und zwar das Sommerfest der MHH Kinderklinik in Hannover. Läuft heute von 14 bis 18 Uhr und da ist einiges geboten mit tollen Bühnenprogrammen, mit Kinderschminken, eine große Hüpfburg, Mitmachaktion und auch die beliebten Klinik-Clowns sind dabei. Das wird wirklich ein toller, bunter Nachmittag für Groß und Klein.
0: Sehr schön. Wir wünschen euch ganz viel Spaß und ein schönes Wochenende mit FFN. Wir sind Niedersachsen.

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2: Zum Durchlüften und Brötchen holen und Frühstücken fährt auf dem Balkon, sieht unser Niedersachsenwetter eigentlich gerade ganz gut aus. Heute Vormittag bleibt es trocken, Sonne und Wolken wechseln sich ab und es ist vor allen Dingen, wird es auch langsam milder. Später wird es dann wieder windiger und ein paar Schauer und Gewitter sind dabei bei bis zu 23 Grad. Aktuell haben wir 15 in Oldenburg am Bahnhof, 15 sind auch in Achim am Rathaus und 15 haben wir auch in Göttingen am Gänseliesel. Der FFN-3-Tage-Trend geht dann sehr wechselhaft weiter die nächsten Tage. Sonne, Wolken, dazwischen so ein paar Schauer und Gewitter bei um die 22 Grad.
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2: Vorsicht Spanngurte auf der A1 Bremen Richtung Osnabrück zwischen Vechta und Lohne-Dinklage. Vorsicht Reifenteile auf der A1 Osnabrück Richtung Bremen zwischen Neunkirchen-Vörden und Holdorf. Und Vorsicht Plastikteile auf der A30 Osnabrück Richtung Rheine zwischen Osnabrück-Hellern und Haspingen-Garsten.
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2: Habt ihr aktuell noch keinen gesehen? Wenn ihr einen seht, einen Staublitzer, eine andere Verkehrsmeldung, ruft gerne kurz durch. Wie immer natürlich kostenlos 0800 529 und 4x5. Euch eine gute Fahrt und ein richtig schönes Wochenende. Hier ist eure Morningshow am Samstag. Ich bin Lara. Moin.
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0: hier bei FFN und vielleicht steht ihr gerade in der Küche, holt eure Brötchen aus dem Backofen oder auch aus der Heißluftfritteuse. Die Dinger sind ja mittlerweile ähnlich bekannt wie so ein Thermomix und stehen eigentlich so gut wie in jeder Küche. Vom Steak bis zum Crispy Rice, vor allen Dingen auch Reis, könnt ihr darin alles machen. Wenn ihr jetzt noch hadert, nimmt Jan euch jetzt mal tief rein in die Wissenschaft der Heißluftfritteuse. Auch ein schweres Wort.
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2: Schon der Begriff klingt ja wie so ein Mega-Fahrgeschäft auf der Kirmes.
3: Geil, lass mal alle in den Airfryer!
2: Natürlich geht's um nichts anderes als um eine Heißluftfritteuse. Wobei man Fritteuse gar nicht mehr sagen darf, sondern Friteurin. Denn es ist einfach in. In dem Ding wird in unzähligen Haushalten inzwischen fast alles eher gefried, was nicht bei dry auf den Bäumen ist. Nicht nur Pommes, sondern auch Brokkoli, Kichererbsen, Aufbackbrötchen, wahrscheinlich auch nasse Badeklamotten, benutzte Tennissocken. Und immer wenn das Essen serviert wird, wird dazu gesagt,
4: ist ganz ohne Öl, kein Fett.
2: Und seitdem denken jetzt auch alle, dass sie sich gesund ernähren mit Nuggets und Tiefkühlpizza.
4: Ohne Öl.

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0: wir es 9 Uhr am Samstagmorgen mit allem Wichtigen, was so los ist in Niedersachsen, Deutschland und der Welt. Und die Familienunternehmer fordern, dass die Bundestagssommerpause ausfallen soll. Mehr dazu jetzt von Sönke Röhling in unseren FFN-Nachrichten.
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2: Hasse und Hetze im Internet, Bedrohungen oder sogar Angriffe. Die politisch motivierte Kriminalität hat in Deutschland einen neuen Höchststand erreicht. Das berichtet die Welt am Sonntag. Demnach haben die Länder im vergangenen Jahr mehr als 85.000 solcher Straftaten registriert. Das waren doppelt so viele wie noch vor 10 Jahren. Und die Zahlen aus Rheinland-Pfalz fehlen sogar noch. Ermittler führen die Entwicklung vor allem auf den polarisierten Bundestagswahlkampf und Krisen wie den Nahostkonflikt zurück. Tausende Menschen in Deutschland warten auf ein Spenderorgan. Darauf soll am heutigen Tag der Organspende aufmerksam gemacht werden. In Leipzig findet an diesem Wochenende die zentrale Veranstaltung dazu statt. Die Zahl der Transplantationen in Deutschland wächst. Im europaweiten Vergleich gibt es aber noch deutlich Luft nach oben. Axel Ramel von der Deutschen Stiftung Organtransplantation ist deswegen für die sogenannte Widerspruchslösung. Dabei wäre jeder ein Spender, der nicht ausdrücklich widerspricht.
3: So eine Regelung, so wie sie in Deutschland geplant ist, mit Aufklärung, wird natürlich die Menschen dazu animieren, sich mit der Frage auseinanderzusetzen. Davon versprechen wir uns, wie wir es in anderen Ländern erlebt haben, eine Verbesserung der Situation der Patientinnen und Patienten auf den Wartelisten.
2: Die US-Armee hat nach eigenen Angaben erneut Ziele im Iran angegriffen. Dabei wurden Stationen zur Luftraumüberwachung ins Visier genommen. Washington spricht von einem Verteidigungsschlag, um weitere Angriffe aus dem Iran zu verhindern. Das ist offenbar nicht gelungen. Der Iran feuerte danach Raketen auf Ziele in Kuwait und Bahrain ab. Im Landkreis Oldenburg ist ein Medikamententransporter auf der B212 von der Straße abgekommen. Ein anderer Autofahrer entdeckte den Wagen und den 28-jährigen Fahrer bei Burgholzberg. Die Feuerwehr befreite ihn aus dem Fahrzeug. Er kam schwer verletzt ins Krankenhaus. Die Unfallursache ist noch unklar. Die DFB-Frauen haben das Ticket für die WM in Brasilien im kommenden Jahr gelöst. Gegen Norwegen gewann Deutschland mit 2:0. Damit ist das Team einen Spieltag vor Schluss uneinholbar auf dem ersten Platz seiner Quali-Gruppe.
0: Am besten macht ihr heute Vormittag eure Gartenarbeit, eure ganzen Erledigungen, geht auf den Markt, geht ordentlich einkaufen, geht eine Runde joggen. Unser Niedersachsenwetter sieht nämlich gerade wirklich noch sehr gut aus. Viel Sonne, ein paar Wolken dazwischen, erst im Laufe des Tages kommen so ein paar Schauer und Gewitter dazu. Es bleibt aber mild, bis zu 23 Grad sind heute noch drin. Aktuell haben wir 17 in Ilseder am Kugelwasserturm, 16 sind es gerade in Wanner am Ehrendenkmal und 14 haben wir in Clausthal-Zellerfeld am Bergwerkmuseum. Der FFN-3-Tage-Trend, wechselhaft geht's die nächsten Tage weiter. Sonne, Wolken, Schauer, Gewitter. Eigentlich ist alles so mit dabei bei bis zu 22 Grad.
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0: Vorsicht Personen auf der A2. Magdeburg Richtung Braunschweig. Zwischen Helmstedt West und Rennau in beiden Richtungen. Vorsicht in Holztal auf der A7. Kassel Richtung Hannover. Zwischen Derneburg-Salzgitter und der Raststätte Hildesheimer Börde. Und Vorsicht Rehe auf der A30. Bad Oeynhausen Richtung Osnabrück. Zwischen Geesmold und Bissendorf in beiden Richtungen.
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0: Habt ihr aktuell noch keinen gesehen. Wenn ihr einen seht, einen Stau, einen Blitzer oder eine andere Verkehrsmeldung, ruft gerne kurz durch. Wie immer natürlich kostenlos. Los 0800 529 und 4x5. Euch eine gute Fahrt.
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0: Die Startelf auf dem Platz, Ersatzbank und Trainerteam am Rand, so kennt man es ja eigentlich vor dem Anpfiff. Bei der WM 2026 wird das jetzt alles ein bisschen anders. Da stehen nämlich erstmals alle 26 Spieler gemeinsam auf dem Rasen, direkt bei der Zeremonie vor dem Spiel. Während der Hymne geht es dann zusammen in den Mittelkreis, dazu noch Einlauf mit Kindern und noch mehr Show rund ums ganze Stadion. Also insgesamt einfach mehr Emotionen schon vor dem ersten Pfiff. Also richtiges WM-Feeling XXL.

mit Olli Murs geht's rein in diesen Samstag hier bei FFN. Und ich glaube, dieses Hin und Her kennt ja irgendwie jeder, ne? Beim Liebeskummer. Man weiß irgendwie, diese eine Person tut dir nicht gut, aber irgendwie kommst du trotzdem nicht davon weg. Und dann sind das ganz viele Runden, die man immer wieder macht. Und ach Gott, genau darum geht's nämlich in dem neuen Song von Leonie und Callum Scott. Ist ein richtig schöner Song geworden, der auf jeden Fall jetzt auch ein bisschen Energie bringt in den Tag. Freut euch auf Stay für mehr Musik und mehr Abwechslung nur hier bei FFN.

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2: Ja, sehr angenehm ist unser Niedersachsen-Wetter gerade. Viel Sonne, ein paar Wolken dazwischen. Es ist aber vor allen Dingen auch weiterhin trocken. Erst im Laufe des Tages wird es windiger und ein paar Schauer und Gewitter sind dabei. Es bleibt aber mild. Bis zu 23 Grad sind heute drin. Aktuell haben wir auch schon 17 in Goldenstedt an der Dampfmühle. 17 haben wir auch in Koppenbrügge am Rittergut Diedersen und 17 sind es auch in Friedenbeck am Jugendcafé. Der FFN-3-Tage-Trend geht dann sehr wechselhaft weiter die nächsten Tage. Sonne, Wolken, Schauer, Gewitter. Eigentlich ist alles mit dabei bei bis zu 22 Grad.
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2: Vorsicht Metallteile auf der A7 Hamburg Richtung Hannover zwischen Galsdorf und Egesdorf. Die A7 Hannover Richtung Hamburg zwischen dem Dreieck Walsrode und Bad Fallingbostel. Aktuell 3 Kilometer Stau, plant da mindestens 25 Minuten mehr ein. Vorsicht Rehe auf der A30 Bad Oeynhausen Richtung Osnabrück zwischen Geesmold und Bissendorf in beiden Richtungen. Und Vorsicht noch ein Liegenbleiber auf der B402 Meppen Richtung Emmen zwischen Meppen Nord und Schöningsdorf.
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2: Habt ihr einen gesehen im Heidekreis in Alwan auf der Hauptstraße in Höhe der Bushaltestelle? Da sind 50 erlaubt. Danke an Marco fürs Bescheid sagen. Wenn ihr jetzt auch noch einen Stau oder Blitzer gesehen habt, ruft gerne kurz durch. Wie immer natürlich kostenlos 0800 529 und 4x die 5. Euch eine gute Fahrt und ein richtig schönes Wochenende mit eurer FFN Morning Show am Samstag. Ich bin Lara. Moin. 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

0: Hotel geht's euch am Samstagmorgen. Schön, dass ihr mit dabei seid.
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0: Gut 2000 Menschen versammeln sich heute Morgen rund um den Hildesheimer Dom. Sie wollen sich von ihrem Bischof Dr. Heiner Wilmer verabschieden. Steffi Behnke aus unserer FFN-Kirchenredaktion.
2: Um 10 Uhr beginnt der letzte Gottesdienst, den Heiner Wilmer als Bischof von Hildesheim feiert. Im Vorfeld hat er ausdrücklich alle Niedersachsen eingeladen, unabhängig von Konfession oder Herkunft. 8 Jahre lang hat er die Kirchenregion zwischen Nordsee, Weserbergland, Helmstedt und dem Eichsfeld geleitet. Knapp 500.000 Katholiken leben auf dem Gebiet. Und der Abschied von seinem Bistum fällt dem 64-Jährigen alles andere als leicht.
3: Hildesheim liegt mir am Herzen. Die Menschen im östlichen Teil Niedersachsens sind mir nahe und vertraut geworden.
2: Das sagte Wilmer kürzlich im Dom zu Münster. Hier wird er am 21. Juni zum Bischof der mitgliederstärksten Diözese Deutschlands geweiht. Ein bisschen bleibt er den Niedersachsen aber treu. Zum Bistum Münster gehört auch das Oldenburger Land. Die Katholiken im Bistum Hildesheim müssen sich nun etwas gedulden. Bis ein neuer Bischof gewählt ist, dauert es traditionell etwa ein Jahr.
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11: Genau, 10 Uhr haben wir es am Samstagvormittag mit einem sehr unschönen Rekord. Bei uns in Deutschland sind besonders viele Straftaten im letzten Jahr registriert worden. Und damit direkt rüber zu Sönke Röhling in die FFN Nachrichten.
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13: Neuer Höchststand bei politisch motivierter Kriminalität in Deutschland. Mehr als 85.000 solcher Straftaten haben die Bundesländer im vergangenen Jahr registriert, berichtet die Welt am Sonntag. Einzelheiten von Daniel Bornberg.
14: Das waren doppelt so viele solcher Straftaten wie noch vor 10 Jahren und die Zahlen aus Rheinland-Pfalz fehlen sogar noch. Den größten Zuwachs gab es bei linksextremen Straftaten, den größten Anteil machen aber weiter Rechtsextreme aus. Rund die Hälfte aller Taten ging auf ihr Konto. Ermittler führen die Entwicklung vor allem auf den polarisierten Bundestagswahlkampf und Krisen wie den Nahostkonflikt zurück. Es spielt aber auch eine Rolle, dass Hass und Hetze im Netz häufiger angezeigt werden.
13: In Deutschland warten rund 8.000 Menschen auf ein Spenderorgan. Darauf wollen Patientenverbände zum heutigen Tag der Organspende aufmerksam machen. Die zentrale Veranstaltung dazu findet an diesem Wochenende in Leipzig statt. Sandra Zumpfer hat selbst ein Herz und eine Niere gespendet bekommen und ist Vorstandsvorsitzende des Bundesverbands der Organtransplantierten. Sie sagt uns:
15: Wenn man jemanden sieht, der transplantiert ist, was das für ein großes Geschenk ist, so eine Organspende, dann können die Menschen damit anders umgehen. Dann sehen die, das ist nicht nur ein theoretisches Konzept, sondern da steht wirklich ein geschenktes Leben dahinter und das ist ganz, ganz wichtig, finde ich.
13: Nach einer Bombendrohung gegen ein Gymnasium in Winsen ermittelt die Polizei gegen einen Schüler. Der 16-Jährige wird verdächtigt, per Telefon eine Bombendrohung gegen das Gymnasium an der Bürgerweide ausgesprochen zu haben. Die Polizei hatte die Schule nach der Drohung evakuiert und das Gebäude durchsucht, aber nichts Verdächtiges gefunden. WM-Generalprobe für die deutsche Fußballnationalmannschaft. Ab 20.30 Uhr steht der Test gegen die USA an. Torwart Manuel Neuer wird noch geschont und Lennart Kahl ist nicht dabei. Er verpasst die ganze WM wegen einer Muskelverletzung. Asan Wedraogo von RB Leipzig wurde nachnominiert.
11: schön ist es, so unser Niedersachsen-Wetter. Heute Vormittag bleibt es trocken, Sonne und Wolken wechseln sich ab und es ist vor allen Dingen auch mild. Später wird es dann aber immer weniger und ein paar Schauer sind dabei. Gewitter sind auch noch möglich, das Ganze bei bis zu 23 Grad. Aktuell haben wir auch schon 14 Grad auf Jüst am Leuchtturm. 17 sind es mittlerweile in Erichshagen an der Köln-Winus-Kirche und 17 haben wir auch in Braunschweig am Wasserwerk. Der FFN-3-Tage-Trend geht dann sehr wechselhaft weiter die nächsten Tage. Sonne, Wolken, dazwischen so ein paar Schauer bei um die 22 Grad.
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11: Die A1 Osnabrück Richtung Bremen. Zwischen Bremen-Brinkum und Asten aktuell 3 Kilometer stockender Verkehr, plant da mindestens 15 Minuten mehr ein. Vorsicht, eine ungesicherte Unfallstelle auf der A2 Braunschweig Richtung Hannover zwischen Peine-Ost und Peine. Dann die A7 Flensburg Richtung Hannover zwischen Hamburg-Volkspark und Waltershof. Aktuell 5 Kilometer Stau, da braucht ihr rund 50 Minuten mehr. Die A7 Hannover Richtung Hamburg zwischen dem Dreieck Walsrode und Bad Fallingbostel 3 Kilometer Stau, auch da braucht ihr rund 25 Minuten mehr. Dann die A27 Bremerhaven Richtung Cuxhaven zwischen dem Rastplatz Krempel und der Ausfahrt Nordholz 4 Kilometer Stau, auch da braucht ihr rund 15 Minuten länger. Und Vorsicht, noch ein Liegenbleiber auf der B402 Meppen Richtung M zwischen Meppen Nord und Schöningsdorf.
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11: Steht einer im Heidekreis in Alwern auf der Hauptstraße in Höhe der Bushaltestelle, da sind 50 erlaubt. Danke an Marco fürs Bescheid geben. Wenn ihr jetzt auch noch einen Stau oder Blitzer gesehen habt, ruft gerne an, wie immer natürlich kostenlos, 0800 529 und 4x5. Euch eine gute Fahrt.
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11: Es ist ein Comeback. Helene Fischer ist zurück und zwar direkt auf Platz 1. Mit Heute Nacht holt sie ihre erste Solo Nummer 1 und feiert damit wirklich nach 20 Jahren Karriere einen neuen Meilenstein.
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11: Ja, der Song kommt eigentlich wirklich genau richtig. Kurz vor ihrer größten 63 Grad Stadion-Tour und natürlich auch mitten im WM-Sommer. Nach 5 Jahren Pause gibt's endlich neue Musik und die Fans feiern es natürlich ordentlich.

Taverne ist hier am Samstagmorgen und ich hoffe, ihr trinkt gerade entspannt in der Küche oder auf dem Balkon euren Kaffee und scrollt wahrscheinlich so nebenbei ein bisschen am Handy rum. Ist euch bei Insta schon der neue By-the-way-Trend aufgefallen? Geht ja gerade sehr rum. Fotos werden gepostet, die auf den ersten Blick ganz anders aussehen, als sie wirklich sind. Gerade bei Social Media ist ja immer alles so toll und glücklich. Dabei steckt da oft viel, viel mehr dahinter. Ist immer wieder wichtig, das mal wieder in Erinnerung zu rufen quasi. Eigentlich eine schöne Sache. Wir von MFN haben den Trend auch schon mitgemacht. Schaut gerne mal auf unsere Insta-Seite vorbei.

0: Gerade erst hat sie in New York am Times Square ein Überraschungskonzert gespielt. Mit Madonna ist hier. Geht zu Jörn Samstag für mehr Musik und für mehr Abwechslung. Habe ich gleich den neuen Song von Mystery für euch. Eine richtig gute Nummer hört ihr gleich hier bei FFN. Und falls ihr noch so ein Date fürs Wochenende braucht, hätte ich doch gleich zwei für euch im Angebot. 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
14: Gerade ist auf jeden Fall der perfekte Zeitpunkt für eine Gartenarbeit. Ich weiß auch, dass ein Bekannter von mir gerade Gartenarbeit macht. Deswegen liebe Grüße gehen raus. Unser Niedersachsenwetter sieht nämlich gerade wirklich noch gut aus und das reimt sich sogar. Viel Sonne, ein paar Wolken sind dazwischen. Im Laufe des Tages kommen aber so ein paar Schauer und Gewitter dazu. Es bleibt aber weiterhin mild bei bis zu 23 Grad. Aktuell haben wir 19 in Sulingen am Froschbrunnen, 18 sind es gerade in Westerstede am Mansinger Burgplatz und 18 haben wir auch in Hasefeld im Auetal. Der FFN-3-Tage-Trend geht dann sehr wechselhaft weiter die nächsten Tage. Sonne, Wolken, Schauer, Gewitter, eigentlich alles so ein bisschen mit dabei. Das Ganze aber um die 22 Grad.
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14: Die A1 Osnabrück Richtung Bremen. Zwischen Bremen-Brinkum und Asten aktuell 3 Kilometer stockender Verkehr, plant da mindestens 15 Minuten mehr ein. Vorsicht, eine ungesicherte Unfallstelle auf der A1 Bremen Richtung Hamburg zwischen dem Bremer Kreuz und der Überleitung zur A27. Dann haben wir noch einen Unfall auf der A2 Braunschweig Richtung Hannover zwischen Peine Ost und Peine. Die A7 Flensburg Richtung Hannover zwischen Hamburg Volkspark und Waltershof 5 Kilometer Stau, auch da braucht ihr rund 45 Minuten mehr. Die A7 Kassel Richtung Hannover ist zwischen Derneburg, Salzgitter und der Raststätte Hildesheimer Börde gesperrt. Da läuft wegen eines Unfalls Kraftstoff aus. Dann die A7 Hannover Richtung Hamburg zwischen dem Dreieck Walsrode und Bad Vellingborstel 3 Kilometer Stau. Auch da braucht ihr rund 35 Minuten mehr. Die A27 Bremerhaven Richtung Cuxhaven zwischen dem Rastplatz Krempel und der Ausfahrt Nordholz 4 Kilometer Stau. Auch da braucht ihr rund 15 Minuten länger. Vorsicht Rehe auf der A31 Emden Richtung Leer zwischen Riepo und Nermoor in beiden Richtungen. Und Vorsicht, haben noch einen Liegenbleiber auf der B402 Meppen Richtung Emden zwischen Meppendorf und Schöningsdorf.
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14: Steht einer im Heidekreis in Alwan auf der Hauptstraße in Höhe der Bushaltestelle, da sind 50 erlaubt. Danke an Marco fürs Bescheid geben. Wenn ihr jetzt auch noch einen Stau oder Blitzer gesehen habt, ruft gerne an, wie immer natürlich kostenlos 0800 529 und 4x5. Euch eine gute Fahrt und ein richtig schönes Wochenende. Lara hier, moin.
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0: immer noch ein guter Ohrwurm. Jamilia mit Superstar hier bei FFN. Und Donnerstag geht's endlich los mit der Fußball-WM. Und so langsam geht's bei den ein oder anderen ja vielleicht auch los mit dem Fußballfieber. Auch unser Günther ist dabei.
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2: Moin, nicht mal mehr eine Woche und die WM fängt an. Doch jetzt, wo soweit ist, kriegen wir Schiss. Ist auch an alles gedacht, ist alles vorbereitet. Im Geiste gehen wir nochmal unsere Gefriertruhe durch. 2 Zentner Nacken, 400 Schinkengriller, müsste an sich reichen. Aber was ist mit Holzkohle? Am besten nochmal Fuder in den Flur kippen. Ein Glück jedenfalls wird Bier nicht im Iran gefördert. Da kann uns der Bekloppte da unten nicht in der Straße von Hormuz den Hahn zudrehen. So, das hätten wir. Jetzt noch Telefon aus der Wand ziehen, Türklingel abstellen, die Fenster von außen zunageln. Scheiße, was ist, wenn der Strom ausfällt? Das Notstromaggregat mal testweise anlaufen lassen. Ganz wichtig, fast vergessen, das Schild vor der Haustür. Achtung, Sie verlassen den WM-freien Sektor, es wird scharf geschossen. Postbote, Schwiegermutter, Zeugen Jehovas, Kurierfahrer müssten so vertrieben werden. Jetzt bloß auf den Fernsehsessel in optimale Position bringen, das Nationaltrick über die Wampe ziehen und auf den Anpfiff warten. Sind ja bloß noch ein paar Tage. Das Zittern lässt allmählich nach. Alles ist optimal, an jedes Detail wurde gedacht. Plötzlich zuckt ein Blitz durch das Großhirn des Fußballfans. Mist! Die Fußball-WM ist ja in Amerika, zum Teil nachts. Und seit Katar, Infantini und diesen ganzen korrupten Mist können wir uns nicht mehr so richtig drauf freuen. Wieder ein Spaß weniger im Leben. Unterbleiben.

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12: 11 Uhr haben wir es am Samstagvormittag mit einem sehr unschönen Rekord. Bei uns in Deutschland sind besonders viele Straftaten im letzten Jahr registriert worden. Damit direkt rüber zu Sönke Röhling in die FFN-Nachrichten.
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13: Hass und Hetze im Internet, Bedrohungen oder sogar Angriffe. Die politisch motivierte Kriminalität hat in Deutschland einen neuen Höchststand erreicht. Das berichtet die Welt am Sonntag. Demnach haben die Länder im vergangenen Jahr mehr als 85.000 solcher Straftaten registriert. Das waren doppelt so viele wie noch vor 10 Jahren. Und die Zahlen aus Rheinland-Pfalz fehlen sogar noch. Ermittler führen die Entwicklung vor allem auf den polarisierten Bundestagswahlkampf und Krisen wie den Nahostkonflikt zurück. Russlands Präsident Putin blockt ein Treffen mit dem ukrainischen Präsidenten Selenskyj weiter ab. Der Krieg ende, wenn Russland seine Ziele erreicht habe, so der Kreml-Chef. Der ukrainische Präsident hat ihm zuvor in einem offenen Brief ein persönliches Gespräch vorgeschlagen. Der Sicherheitsexperte Nico Lange sagt im ZDF.
14: Wir können alle gemeinsam noch mal festhalten, die Ukraine ist seit März 2025 zu bedingungslosem Waffenstillstand bereit. Putin ist das nicht und er sagt jetzt auch wieder Nein zu Gesprächen. Er hat keine wirkliche Begründung, außer dass er sagt, er will nicht und er sieht keinen Anlass. Die Botschaft ist klar, Putin denkt, er kann immer noch gewinnen.
13: In Deutschland warten rund 8.000 Menschen auf eine Organtransplantation. Darauf wollen Patientenverbände zum heutigen Tag der Organspende aufmerksam machen. Die zentrale Veranstaltung steigt in Leipzig. Zwar wächst in Deutschland die Zahl der Transplantationen, gleichzeitig gibt es im europaweiten Vergleich aber noch Luft nach oben. Nach einer Bombendrohung gegen ein Gymnasium in Winsen ermittelt die Polizei gegen einen Schüler. Der 16-Jährige wird verdächtigt, per Telefon eine Bombendrohung gegen das Gymnasium an der Bürgerweide ausgesprochen zu haben. Die Polizei hatte die Schule nach der Drohung evakuiert und das Gebäude durchsucht, aber nichts Verdächtiges gefunden. Wer zieht das große Los? In Dortmund wird heute Abend die erste DFB-Pokalrunde ausgelost. Mit dem Topf sind auch die beiden Landespokalsieger Lüneburger SK Hansa und SSV Jeddelow 2. Auch der HSV, Wolfsburg, Hannover, Braunschweig und Osnabrück bekommen ihre Erstrundengegner zugelost.
12: Angenehm ist unser Niedersachsenwetter gerade. Viel Sonne, dazwischen immer mal wieder Wolken. Es zieht dann auch immer mal wieder zu. Es bleibt heute Vormittag aber erstmal noch trocken. Im Laufe des Tages wird es dann auch windiger. Ein paar Schauer und Gewitter sind wieder dabei. Es bleibt aber mild bei bis zu 23 Grad. Aktuell haben wir auch 20 in Wolfsburg am Kliversberg. 19 haben wir in Dangast am Strand und 19 haben wir auch in Osnabrück in der Altstadt. Der FFN3-Tagetrend geht dann auch sehr wechselhaft weiter die nächsten Tage. Sonne, Wolken, Schauer, Gewitter ist eigentlich alles so mit dabei bei bis zu 22 Grad.
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12: Die A1 Osnabrück Richtung Bremen. Zwischen Bremen-Brinkum und Asten aktuell 3 Kilometer stockender Verkehr, plant mindestens 15 Minuten mehr ein. Vorsicht, eine ungesicherte Unfallstelle auf der A1 Bremen Richtung Hamburg zwischen dem Bremer Kreuz und der Überleitung zur A27. Dann haben wir einen Unfall auf der A2 Braunschweig Richtung Hannover zwischen Peine Ost und Peine. Die A7 Flensburg Richtung Hannover zwischen Hamburg Volkspark und Waltershof 5 Kilometer Stau. Auch da braucht ihr rund 30 Minuten mehr. Vorsicht, Reifenteile auf der A7 Hamburg Richtung Hannover in Höhe des Kreuzes Hannover Ost. Die A7 Kassel Richtung Hannover ist zwischen Derneburg, Salzgitter und der Raststätte Hildesheimer Börde gesperrt. Da läuft wegen eines Unfalls Kraftstoff aus. Dann die A7 Hannover Richtung Hamburg zwischen dem Dreieck Walsrode und Bad Fallingborstel. Aktuell 3 Kilometer Stau, auch da braucht ihr rund 30 Minuten mehr. Die A27 Bremerhaven Richtung Cuxhaven zwischen dem Rastplatz Krempel und der Ausfahrt Nordholz. 4 Kilometer Stau, auch da braucht ihr rund 15 Minuten länger. Und Vorsicht noch Rehe auf der A31 Emden Richtung Leer zwischen Riepe und Nermor in beiden Richtungen.
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12: Habt ihr eingesehen, im Heidekreis in Alwan auf der Hauptstraße in Höhe der Bushaltestelle, da sind 50 erlaubt. Danke an Marco fürs Bescheid geben. Wenn ihr jetzt auch noch einen Stau oder Blitzer gesehen habt, ruft gerne an, wie immer natürlich kostenlos 0800 529 und 4 mal die 5. Euch eine gute Fahrt.
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12: Der Wahnsinns-Hochzeitsmarathon läuft. Standesamtlich haben Dua Lipa und Schauspieler Callum Turner ja bereits geheiratet. Jetzt wird das ganze Wochenende auf Sizilien gefeiert. 300 Gäste sollen kommen. Gestern Abend wurde auch schon die ersten in Palermo gesehen. Da wurde fleißig angestoßen. Mit dabei unter anderem Madonna, Elton John und Mick Jagger. Also eine Wahnsinnsliste. Und ja, solltet ihr gerade in Italien sein, macht doch mal kurz einen Abstecher nach Palermo. Es könnte sich lohnen.

Song von Rihanna und Calvin Harris, We Found Love, hier bei FFN. Und ich hoffe, ihr seid schön ruhig ins Wochenende gestartet. Am Samstagvormittag gibt es noch nichts Besseres, als so einen entspannten neuen Song zu mitsingen. Teddy Swims hat nach knapp einem halben Jahr wieder einen neuen Song rausgebracht. Und er ist auf jeden Fall wirklich richtig, richtig schön geworden. Ganz neu hier für euch. Für mehr Musik, mehr Abwechslung, Teddy Swims mit Mr. Know-It-All, nur hier bei FFN.

0: FFN ist hier mit eurer Morning Show am Samstag und bei einigen von euch steht doch jetzt am Wochenende bestimmt noch so ein Einkauf an. Wir sagen euch, wie ihr im Supermarkt die schnellste Kasse findet. Gina aus dem FFN-Team hat da ein paar Tipps entdeckt.
1: Hallo zusammen, moin Lara. Ja, nehmt die Kasse, die links von euch ist. Die meisten Menschen sind Rechtshänder, deswegen nehmen die unterbewusst tatsächlich die rechte Kasse. Und guckt am besten kurz, was kaufen die Leute. Also so lose Sachen wie Äpfel oder Zitronen müssen halt einzeln abgewogen werden. Und wenn es nicht dieselbe Sorte ist, dauert es noch mal länger.
0: Alles klar. Und das klingt jetzt ein bisschen gemein, aber am besten stellen wir uns auch noch eher hinter jüngere Leute, ne?
1: Ja, ältere Menschen zahlen noch öfter bar und brauchen manchmal einfach ein bisschen länger. Ist ja auch nicht schlimm. Bei Paaren oder Freundesgruppen geht es auch schneller. Die kaufen ja logischerweise oft gemeinsam ein. Und lasst euch nicht abschrecken, wenn Leute mit vollen Einkaufswegen vor euch sind. Das geht meistens schneller als bei vielen Leuten mit leeren Einkaufskörben, weil weniger Smalltalk und die Dinge werden einfach fix gescannt.
0: Also richtig gute Tipps. Danke, Gina.
1: Gerne.
0: Und denkt beim nächsten Einkauf gerne an uns. Vielleicht auch heute, dann jetzt hoffentlich ein bisschen schneller als normalerweise.

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1: Gerade zieht es sich wieder so ein bisschen zu bei uns im Niedersachsen-Wetter. Die Sonne kämpft sich zwischendurch aber auch immer wieder durch. Das ist so ein Hin und Her. Erst später sind so ein paar Schauer und Gewitter dabei. Und es bleibt vor allen Dingen mild bei bis zu 23 Grad. Aktuell haben wir 21 in Hannover am Maschsee, 20 haben wir in Lüneburg in der Altstadt und 19 sind es gerade in Leer am Zollhaus. Der FFN-3-Tage-Trend geht dann sehr wechselhaft weiter die nächsten Tage. Sonne, Wolken, dazwischen so ein paar Schauer und Gewitter bei um die 22 Grad.
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1: Die A1 Osnabrück Richtung Bremen. Zwischen Bremen-Brinkum und Arsten aktuell 3 Kilometer stockender Verkehr. Ihr braucht rund 20 Minuten mehr. Vorsicht, eine ungesicherte Unfallstelle auf der A1 Bremen Richtung Hamburg. Zwischen dem Bremer Kreuz und der Überleitung zur A27. Dann haben wir noch einen Unfall auf der A2 Braunschweig Richtung Hannover. Zwischen Peine Ost und Peine. Die A7 Flensburg Richtung Hannover. Zwischen Hamburg Volkspark und Waltershof. 5 Kilometer Stau. Auch da braucht ihr rund 40 Minuten mehr. Auf der A7 Kassel Richtung Hannover ist zwischen dem Derneburg-Salzgitter und der Raststätte Hildesheimer Börde nur ein Fahrstreifen frei. Da läuft wegen eines Unfalls Kraftstoff aus. Dann die A7 Hannover Richtung Hamburg. Zwischen dem Dreieck Walsrode und Dorfmark 5 Kilometer Stau, auch da braucht ihr rund 35 Minuten mehr. Die A27 Bremerhaven Richtung Cuxhaven. Zwischen dem Rastplatz Krempel und der Ausfahrt Nordholz 4 Kilometer Stau, plant da rund 30 Minuten mehr ein. Vorsicht Rehe auf der A31 Emden Richtung Leer zwischen Ripo und Nermo in beiden Richtungen. Dann Vorsicht Personen auf der A31 Gronau Richtung Lingen zwischen Ochtrup Nord und Schüttdorf Ost in beiden Richtungen. Und Vorsicht, wir haben noch Spanngurte auf der B217 Hannover Richtung Springe zwischen Bredenbeck, Steinkrug und Springe Ost in beiden Richtungen.
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1: Habt ihr einen gesehen im Heidekreis in Alwan auf der Hauptstraße in Höhe der Bushaltestelle? Da sind 50 erlaubt. Danke an Marco fürs Bescheid geben. Wenn ihr jetzt auch noch einen Stau oder Blitzer gesehen habt, ruft gerne an, wie immer natürlich kostenlos, 0800 529 und 4x5. Euch eine gute Fahrt und ein richtig schönes Wochenende mit FFN und eurer Morningshow am Samstag. Ich bin Lara, moin!

0: einer meiner absoluten Lieblingssongs, Pink mit Fucking Perfect, hier bei FFN. Und in ein paar Tagen geht's endlich los mit der Fußball-WM. Vielleicht habt ihr ja auch schon die ersten Grillabende geplant oder kommt immer mehr ins WM-Fußballfieber. 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Die klassischen Dad-Jokes, die wir alle lieben und gleichzeitig auch hassen. Aber irgendwie gehören sie auch mit dazu. 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
2: So, vor der WM-Eröffnung brauche ich noch schnell ein Trikot, oder?
3: Kann's kaum erwarten.
2: Oh, die machen vor der Eröffnung bestimmt wieder so ein mega Firlefanz, oder? Das sag ich dir.
3: Muss man doch auch feiern.
2: Quatsch, pur Hitmix an und fertig, du Leder.
3: Oh mein Gott.
2: Oh, ich bin auch schon voll im WM-Fieber, du. Ich habe auch schon richtig Panini gesammelt. Hm. Ich weiß nur nicht, wo ich das ganze italienische Gebäck jetzt hinkleben soll.
3: Papa.
2: Oh. Vielleicht bin ich gar nicht dein Papa, sondern Manuel Neuer. Oh.
3: Der ist so alt.
2: Oh Mensch, du bist schon wieder so verletzend, du. Übrigens können sich auch Fußbälle verletzen.
3: Hä?
2: Ja, wozu braucht man denn sonst einen Weltfußballverband?

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8: Gleich haben wir es 12 Uhr am Samstagmittag und in ein paar Tagen geht's endlich los mit der Fußball-Weltmeisterschaft. Heute Abend hat die deutsche Elf ihr letztes Testspiel in Chicago. Mehr dazu jetzt von Sönke Röhling in den FFN-Nachrichten.
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9: Letzter harte Test für die deutsche Fußballnationalmannschaft vor der WM. Heute Abend geht's in Chicago gegen die USA. Dirk Justis, bei der WM-Generalprobe sind aber nicht alle DFB-Spieler dabei.
10: Und für einen ist das extrem bitter. Shootingstar Lennart Karl, der Youngster von den Bayern, hat sich im Abschlusstraining verletzt. Diagnose: Muskelbündelriss im Oberschenkel. Der 18-Jährige wird die WM somit verpassen. Asan Ouedraogo von RB Leipzig wurde für ihn nachnominiert. Auch Torwart Manuel Neuer fehlt heute Abend ab 20.30 Uhr gegen die USA. Er hat seine Wadenprobleme zwar überstanden, wird aber noch geschont.
9: Hass und Hetze im Netz, Bedrohungen oder Angriffe. Politisch motivierte Kriminalität hat in Deutschland einen neuen Höchststand erreicht. Das berichtet die Welt am Sonntag. Demnach wurden mehr als 85.000 Straftaten im vergangenen Jahr registriert. Doppelt so viele wie noch vor 10 Jahren. Tausende Menschen in Deutschland warten auf ein Spenderorgan. Darauf soll am heutigen Tag der Organspende aufmerksam gemacht werden. In Leipzig findet an diesem Wochenende die zentrale Veranstaltung dazu statt. Die Zahl der Transplantationen in Deutschland wächst. Im europaweiten Vergleich gibt es aber noch deutlich Luft nach oben. Axel Ramel von der Deutschen Stiftung Organtransplantation ist deswegen für die sogenannte Widerspruchslösung. Dabei wäre jeder ein Spender, der nicht ausdrücklich widerspricht.
11: So eine Regelung, so wie sie in Deutschland geplant ist, mit Aufklärung, wird natürlich die Menschen dazu animieren, sich mit der Frage auseinanderzusetzen. Davon versprechen wir uns, wie wir es in anderen Ländern erlebt haben, eine Verbesserung der Situation der Patientinnen und Patienten auf den Wartelisten.
9: Bremen und Niedersachsen arbeiten an einem gemeinsamen neuen Küstenschutzplan. Laut zuständiger Behörde wird dafür der Zustand von Deichen und Sperrwerken erfasst. In dem Plan stehen auch die Kosten für die Folgen des Klimawandels und dem damit verbundenen Anstieg der Meeresspiegel. Der neue Plan soll 2027 fertig sein.
8: Es Es bleibt heute so den ganzen Tag über bei einem fröhlichen Mix im Niedersachsen-Wetter. Mal Sonne, mal Wolken. Im Laufe des Tages wird es dann auch immer windiger. Da sind dann auch später noch so ein paar Schauer und Gewitter dabei. Es bleibt aber mild bei bis zu 23 Grad. Aktuell haben wir 21 in Leifwerde im Vogelschutzgebiet Fimor. 20 sind es in Westerholt im Ziegeleimuseum. Und 20 haben wir auch in Delmhorst am Bahnhof. Der FFN-3-Tage-Trend. Eigentlich bleibt es so. Wechselhaft geht es die nächsten Tage weiter. Sonne, Wolken, Schauer, Gewitter. Alles ist irgendwie mit dabei bei um die 22 Grad.
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8: Die A1 Osnabrück Richtung Bremen. Zwischen Bremen-Brinkum und Asten aktuell 3 Kilometer stockender Verkehr. Ihr braucht rund 20 Minuten mehr. Dann Unfall auf der A2 Braunschweig Richtung Hannover. Zwischen Peine-Ost und Peine. Die A7 Flensburg Richtung Hannover. Zwischen Hamburg-Volkspark und Waltershof 5 Kilometer Stau. Dort braucht ihr rund 40 Minuten mehr. Auf der A7 Kassel Richtung Hannover ist zwischen Derneburg-Salzgitter und der Raststätte Hildesheimer Börde nur ein Fahrstreifen frei. Da läuft wegen eines Unfalls Kraftstoff aus. Dann die A7 Hannover Richtung Hamburg zwischen dem Dreieck Walsrode und Dorfmark. 5 Kilometer Stau, auch da braucht ihr rund 35 Minuten mehr. Dann Vorsicht Personen auf der A27 Bremerhaven Richtung Bremen zwischen Bremen-Fahr und Bremen-Sebaldsbrück. Die A27 Bremerhaven Richtung Cuxhaven zwischen dem Rastplatz Krempel und der Ausfahrt Nordholz. 4 Kilometer Stau, auch da braucht ihr rund 30 Minuten mehr. Dann Vorsicht Rehe auf der A31, Emden Richtung Leer, zwischen Riepe und Nermau in beiden Richtungen. Und Vorsicht, noch eine ungesicherte Unfallstelle auf der A261, Harburg Richtung Buchholzer Dreieck, zwischen Tötensinn und dem Buchholzer Dreieck.
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8: Steht einer auf der B213, Lastrup Richtung Kloppenburg, kurz vor Kneheim, hier sind 70 erlaubt. Und im Heidekreis in Alban auf der Hauptstraße in Höhe der Bushaltestelle, da sind 50. Danke an Petra und Marco fürs Bescheid geben. Wenn ihr jetzt auch noch einen Stau oder gesehen habt, ruft gerne an, wie immer natürlich kostenlos 0800 529 und 4x5. Euch eine gute Fahrt.
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8: Ja, wir haben es geschafft. Es ist schon Samstagmittag mittlerweile. Beim Mittagessen vorbereiten bin ich natürlich sehr gerne bei euch und habe jede Menge Musik für euch. Und zwar richtig coole. Gleich Zoe Wees zusammen mit Jax Jones. Der geht richtig ab. Never Be Lonely. Perfekt eigentlich schon mal für heute Abend, falls ihr irgendwie noch losziehen wollt oder so. Los geht's mit dem Sommerhit von Sarah Larsson, Lush Life.

zusammen mit Jax Jones und Never Be Lonely. Und von einer starken Frau zur nächsten starken Frau. Sie hat es nämlich wieder geschafft. Für Taylor Swift könnte es momentan nicht besser laufen. Gestern hat sie erstmal ihre neue Single I Knew It, I Knew You rausgebracht. Richtig coole Nummer ist es geworden, finde ich. Geht wieder so ein bisschen in die alte Country-Richtung und ist nebenbei auch noch der Soundtrack zum neuen Toy Story Film 5. Und jetzt ist sie offiziell auch noch zur reichsten Musikerin der Welt gekürt worden. Also herzlichen Glückwunsch. Laut dem Magazin Forbes wird ihr Vermögen, Achtung, auf 1,7 Milliarden Euro gerechnet. 1,7 Milliarden Euro. Stellt euch mal vor, ihr hättet das so auf dem Konto. Wahnsinnszahl, aber irgendwie auch verdient.

0: gibt's wieder ein Album. Fast 1000 Sticker passen da rein und trotzdem kauft man sie, auch wenn man am Ende dann doch so viele doppelt hat. Ist ein bisschen wie mit den ganzen Stickern früher. Und jeder, der tauscht, kennt doch wirklich diese drei Stufen der Enttäuschung.
1: Ah, geil. Neue Packung. Aufmachen. Erster Sticker. Doppelt. Zweiter. Doppelt. Dritter. Doppelt. Vierter. Doppelt. Fünfter. Doppelt. Und irgendwann hast du denselben Spieler so oft, dass du ihn 11-mal in der Startelf auf der Bank und auch noch als Trainer einsetzen kannst. Das ist wie beim Elfmeterschießen. Sticker ansetzen, Luft anhalten, Winkel prüfen, nochmal prüfen, Anlauf nehmen, einkleben, schief geklebt. Nicht viel, nicht peinlich schief, aber genau so schief, dass man jedes Mal hinguckt. Und dann ist da noch Sticker Nummer 24. Bäh. Wo zur Hölle ist Sticker Nummer 24?
2: Hallo?
1: Den hat niemand, wirklich noch nie gesehen. Existiert also nur in Erzählung. Du kaufst 10 Päckchen, nichts. 20 Päckchen, nichts. Und irgendwann kostet dann die letzte Karte einfach mehr als das ganze Album.
0: Es ist wirklich so, ne? Es gibt immer diesen einen Sticker, den niemand hat. Kennen wir doch alle. Es macht aber trotzdem einfach so viel Spaß. Also schön fleißig sammeln mit FFN und für mehr Musik und mehr Abwechslung habe ich jetzt die neue Single von Mark Atlas für euch. You Against My Love, der ist ganz neu hier bei FFN.

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3: Sehr angenehm ist unser Niedersachsen-Wetter gerade. Viel Sonne, ein paar Wolken dazwischen und es ist vor allen Dingen auch noch trocken. Es zieht sich zwischendurch aber auch immer wieder zu, ist so ein Hin und Her. Und gerade heute Nachmittag und gegen Abend wird es dann auch nochmal windiger und ein paar Schauer und Gewitter sind dabei. Es bleibt aber immerhin den ganzen Tag mild. Bis zu 23 Grad sind heute drin. Ich wollte gerade sagen 31, das ist übertrieben. 23 Grad sind drin. Aktuell haben wir 21 in Rinteln am Marktplatz, 21 haben wir auch in Ahrendorf am Heimatshaus und 20 sind es gerade im Jade am Tierpark. Der FFN-3-Tage-Trend geht dann sehr wechselhaft die nächsten Tage weiter. Sonne, Wolken, Schauer, Gewitter. Alles ist mit dabei bei bis zu 22 Grad.
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3: Die A1 Osnabrück Richtung Bremen. Zwischen Bremen-Brinkum und Arsten aktuell 3 Kilometer stockender Verkehr. Ihr braucht rund 20 Minuten mehr. Dann haben wir einen Unfall auf der A2 Braunschweig Richtung Hannover. Zwischen Peine-Ost und Peine. Die A7 Flensburg Richtung Hannover. Zwischen Hamburg-Volkspark und Waltershof. 5 Kilometer Stau. Auch da braucht ihr rund 40 Minuten mehr. Auf der A7 Kassel Richtung Hannover ist zwischen Derneburg-Salzgitter und der Raststätte Hildesheimer Börde nur ein Fahrstreifen frei. Da läuft wegen eines Unfalls Kraftstoff aus. Dann die A7, Hannover Richtung Hamburg. Zwischen dem Dreieck Walsrode und Dorfmark 5 Kilometer Stau, auch da braucht ihr rund 35 Minuten länger. Dann Vorsicht Personen auf der A27, Bremerhaven Richtung Bremen, zwischen Bremen-Fahr und Bremen-Sebalsbrück. Nochmal die A27, Bremerhaven Richtung Cuxhaven, zwischen dem Rastplatz Krempel und der Ausfahrt Nordholz 4 Kilometer Stau, auch da braucht ihr rund 30 Minuten länger.
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3: Steht an auf der B213. Lastrup Richtung Kloppenburg, kurz vor Knieheim, da sind 70 erlaubt. Und dann habt ihr noch einen gesehen im Heidekreis in Alvern auf der Hauptstraße in Höhe der Bushaltestelle, da sind 50. Danke an Petra und Marco fürs Bescheid geben. Wenn ihr jetzt auch noch einen Stau oder Blitzer gesehen habt, ruft gerne an, wie immer natürlich kostenlos 0800 529. Und viermal die 5. Euch eine gute Fahrt und ein richtig schönes, entspanntes Wochenende wünsche ich euch. Ich bin Lara, moin.
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0: Neuer Song, geile Zeit von Juli, nur hier bei FFN. Und gleich geht's natürlich weiter, wie immer mit Björn. Hallo.
1: Ich dachte mit der geilen Zeit. Moin,
0: ihr
1: Lieben.
0: Sowieso.
1: Moin, Lara. Es ist eine geile Zeit. Es ist nämlich ein wunderschönes Wochenende und so eine Arbeitswoche. Die war ja mal wieder normal. Wird's auch Zeit, dass man einfach mal schön entspannt. Und es ist echt viel los bei uns im Land, kann ich euch sagen. Ich habe mich da mal durchgewühlt für euch. Und wir schauen direkt rein in eure Region, damit wir direkt auch sehen können, was bei euch vor der Haustür los ist. Hört ihr gleich bei mir.
0: Also, wenn ihr noch nicht wisst, was ihr dieses Wochenende machen wollt, bleibt unbedingt dran. Bleibt bei Björn, er hat alle Tipps für euch. Ich wünsche euch ganz viel Spaß und habt ein schönes Wochenende hier bei FFN.

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15: 13 Uhr. Ich bin Sönke Röhling. Guten Tag. Der deutschen Nationalelf steht heute die WM-Generalprobe bevor. Das DFB-Team testet gegen die USA. Torwart Manuel Neuer wird noch geschont und auch Lennart Kahl ist nicht mit dabei. Für den Bayern-Youngster ist der WM-Traum wegen einer Verletzung geplatzt. Bundestrainer Nagelsmann erwartet ein hartes Stück Arbeit.
16: Ich glaube, die US-amerikanische Nationalmannschaft möchte den Heimvorteil nutzen, möchte da auch sofort im Spiel mit viel Emotion reinstarten, uns beschäftigen, dass wir da hellwach sind. Und dann haben wir fußballische außergewöhnliche Qualitäten mit den Spielern, die wir haben, dann auch nach dem Erarbeiten in fußballische Glanzmomente zu kommen.
15: Anstoß ist um 20.30 Uhr unserer Zeit. Zum heutigen Tag der Organspende werben Patientenverbände für mehr Spenden. Die zentrale Veranstaltung dazu läuft an diesem Wochenende in Leipzig. Die Zahl der Transplantationen wächst in Deutschland. Gleichzeitig gibt es im europaweiten Vergleich aber deutlich Luft nach oben. Sandra Zumpfe ist Vorstandsvorsitzende des Bundesverbands der Organtransplantierten. Sie hat selbst ein Herz und eine Niere gespendet bekommen und mahnt:
17: Wir wissen, dass jeden Tag 3 Menschen sterben, während sie auf ein Organ warten. Wir haben über 8000 Menschen auf der Warteliste. Und meiner Meinung nach müsste das nicht sein, wenn sich jeder einfach mal selber Gedanken machen würde.
15: Neuer Höchststand bei politisch motivierter Kriminalität in Deutschland. Mehr als 85.000 solcher Straftaten haben die Bundesländer im vergangenen Jahr registriert. Das zeigen Recherchen der Welt am Sonntag. Das sind doppelt so viele Straftaten wie noch vor 10 Jahren in dem Bereich. Im Landkreis Oldenburg ist ein Medikamententransporter auf der B212 von der Straße abgekommen. Ein anderer Autofahrer entdeckte den Wagen und den 28-jährigen Fahrer bei Bockholzberg. Die Feuerwehr befreite ihn aus dem Fahrzeug. Er kam schwer verletzt ins Krankenhaus. Die Unfallursache ist noch unklar. Wer zieht das große Los? In Dortmund wird heute Abend die erste DFB-Pokalrunde ausgelost. Mit dem Topf sind auch die beiden Landespokalsieger Lüneburger SK Hansa und SSV Jeddelo 2. Auch der HSV, Wolfsburg, Hannover, Braunschweig und Osnabrück bekommen ihre Erstrundengegner zugelost.
18: Mit Sonne und Wolken im Mix geht's jetzt durch euren Nachmittag. Das Niedersachsenwetter, es kriegt aber von Südwesten her immer dickere Wolken ab, samt Regen und einzelnen Gewittern dabei. Bei 21 Grad in Ebergötzen am Brotmuseum, 21 in Winsenluhe an der Marienkirche und 19 aktuell in Großhofen am Wiedmuseum. Der FFN 3-Tage-Trend wird heute stark bewölkt. Mit Regen und Gewitterschauern geht's morgen weiter. So allmählich trocknet es dann aber wieder ab, bei bis zu 20 Grad.
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18: Und der A1 Osnabrück Richtung Bremen. Zwischen Bremen-Brinkum und Asten 3 Kilometer stockend. Hier braucht ihr 20 Minuten länger. Dann Vorsicht, da gab es einen Unfall auf der A2 Braunschweig Richtung Hannover. Hier zwischen Peine-Ost und Peine. A7 Flensburg Richtung Hannover. Hier zwischen Hamburg-Volkspark und Waltershof 5 Kilometer Stau. Da braucht ihr 40 Minuten mehr. In der Gegenrichtung sind es 20 Minuten. Dann Vorsicht, ein Liegenbleiber auf der A7 Hamburg Richtung Hannover. Der steht hier zwischen Berghof und dem Rastplatz Osterriehe. Auf der A7 Kassel Richtung Hannover, derzeit Unfallaufnahme zwischen Derneburg und der Hildesheimer Börde. Da werdet ihr an der Unfallstelle vorbeigeführt, die müssen dann noch Kraftstoff aufnehmen. Dann die A7 Hannover Richtung Hamburg, hier zwischen dem Dreieck Walsrode und Soltau aus 10 Kilometer stocken, da braucht ihr 35 Minuten länger. Vorsicht, Personen auf der A27 Bremerhaven Richtung Bremen, hier zwischen Bremen-Fahr und Sebaldsbrück. Dann nochmal die A27 Bremerhaven Richtung Cuxhaven. Zwischen dem Rastplatz Krempel und Nordholz steht hier 4 Kilometer im Stau, 30 Minuten plus für euch. Vorsicht, es sind Rehe unterwegs auf der A28 Oldenburg-Leer, hier in Höhe Westerstede, passt auf in beiden Richtungen. Und Vorsicht, ein Liegenbleiber in Hannover auf dem Messeschnellweg zwischen Pferdeturm und Weitetor.
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18: Habt ihr entdeckt auf der B213 Lastrup Richtung Kloppenburg, hier kurz vor Kneheim dürft ihr 70 fahren und im Heidekreis in Alwan auf der Hauptstraße dabei der Bushaltestelle sind 50 erlaubt. Danke euch, Petra und Marco, fürs Bescheid sagen. Und wenn ihr noch einen Stau oder Blitzer entdeckt habt, gern her damit, kostenlos unter 0800 529 und 4x5. Euch eine gute Fahrt.
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18: Und ein hoffentlich schönes Wochenende. Vielleicht noch unterwegs zum Wocheneinkauf. Ne? Schadet ja nichts. Ist einiges los wahrscheinlich. Wir versüßen euch die Zeit mit Jessie J und Alex Warren. Freut euch drauf. Jetzt!

0: FFN am Wochenende. Habt einen richtig schönen Samstagnachmittag. Und so allmählich geht es auch ins Finale vor den großen Ferien. Und damit ihr mit eurer Mannschaft so richtig fresh in die neue Saison starten könnt, da gibt's ja uns. Ne?
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0: Sagt uns, was euren Verein so besonders macht. Und wir schenken euch dann einen brandneuen Satz Trikots im Wert von bis zu 1000 Euro. In Guten Morgen Niedersachsen haben Julia und Axel mit Kieran aus Jade in der Wesermarsch gesprochen. Er ist 9 und spielt beim TuS Jaderberg in der Fußball-E-Jugend. Mega süß.
2: Wir verlieren gemeinsam und wir gewinnen gemeinsam als Team.
3: Ach, und ihr haltet zusammen wie Superhelden, hast du geschrieben.
2: Ja.
4: Wie sehen denn eure Trikots aus?
2: Dunkelrot.
4: Ja.
2: Mit Weiß.
4: Okay, und die sind nicht mehr so schön?
2: Nee, die sind so viele Kinder, dass wir nicht genug Trikots haben.
4: Ah. Okay, wir haben eine Überraschung für dich.
2: Ja?
4: Und zwar bekommt ihr ein niegelnagelneuen Satz Trikots mit ganz vielen Trikots für alle Kinder im Wert von 1000 Euro. Herzlichen Glückwunsch!
2: Ja! Danke!
0: Da ist die Freude groß, sehr, sehr gerne. Herzlichen Glückwunsch. Und die nächsten, bin ich mir sicher, seid bestimmt schon ihr mit eurer Mannschaft.
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4: Kommen wir zum Niedersachsenwetter und das zieht allmählich immer weiter zu im Land. Die Restsonne kriegt es langsam mit dicken Wolken aus dem Südwesten zu tun und die haben auch dann wieder Regen und teils ordentlich Gewitter dabei. Bei 21 Grad in Eschershausen am Wilhelm-Raber-Haus, 20 in Hannover am Steintor und 19 in der Krummhörn an der Manninger Burg. Der FFN 3-Tage-Trend. Morgen geht es nochmal mit vielen Wolken los, auch Regen- und Gewitterschauer sind in der Früh noch dabei. Es wird dann aber allmählich wieder besser im Land.
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4: Vorsicht, da gab es einen Unfall auf der A1 Hamburg in Richtung Bremen, hier zwischen Hamburg-Harburg und dem Maschener Kreuz. A1 Osnabrück Richtung Bremen, zwischen Bremen-Brinkum und Ahrsten 3 Kilometer stockend, da braucht ihr 20 Minuten länger. Dann Vorsicht, ein Unfall auf der A2 Braunschweig Richtung Hannover, hier zwischen Peine-Ost und Peine. A7 Flensburg Richtung Hannover, hier zwischen Hamburg-Volkspark und Waltershof 5 Kilometer Stau, da braucht ihr 30 Minuten länger, in der Gegenrichtung steht ihr 20 Minuten. Dann Vorsicht, ein Liegenbleiber auf der A7 Hamburg Richtung Hannover, hier zwischen Berghof und dem Rastplatz Osterrier. A7 Kassel Richtung Hannover, hier zwischen Derneburg und der Hildesheimer Börde 5 Kilometer Stau, da laufen noch Bergungsarbeiten, ihr werdet an der Unfallstelle vorbeigeführt, aktuell bedeutet das 45 Minuten mehr. A7 Hannover Richtung Hamburg, zwischen dem Dreieck Walsrode und Soltau-Ost 10 Kilometer stockend, 35 Minuten plus. Dann Vorsicht, Personen auf der A27 Bremerhaven Richtung Bremen, zwischen Bremen-Fahr und Bremen-Sebaldsbrück. A27 Bremerhaven Richtung Cuxhaven, zwischen dem Rastplatz Krempel und Nordholz, 4 Kilometer stockend, hier braucht ihr 20 Minuten länger. Dann Vorsicht, da liegen Spanngurte auf der A28 Oldenburg Richtung Bremen, zwischen Delbenhaus-Deichhorst und Delbenhorst-Adelheide. Ein Reh ist unterwegs auf der A33 Osnabrück-Bielefeld, hier bitte aufpassen, zwischen Hilter und Dissen-Süd in beiden Richtungen.
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4: Stehen auf der B213 Lastrup in Richtung Kloppenburg, hier kurz vor Kneheim, da dürft ihr 70 fahren. Und im Heidekreis in Alwan, wenn ihr auf der Hauptstraße unterwegs seid, passt ihr auf in Höhe der Bushaltestelle, da sind 50 erlaubt. Danke euch, Petra und Marco. Und wenn das noch nicht alles war, wenn ihr noch einen Stau oder Blitzer gesehen habt, dann ruft gern durch. Kostenlos unter der 0800 529 und 4x5. Eine gute Fahrt euch durch Niedersachsen und vor allem einen richtig tollen Samstagnachmittag, hoffentlich noch mit einigem an Sonne dabei. Und mit David Guetta hier zusammen mit Sia. Beautiful People bei FFN. Ich bin Björn Riewinkel. Ich grüße euch ganz herzlich.

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1: Mit FFN geht es durch euren Samstagnachmittag und dieses Wochenende. Das wird richtig großartig. Es ist nämlich viel los bei uns im Land. In Hannover ist Sommerfest an der MHH. Bühnenprogramm, Kinderschminken und Hüpfburg. In Bad Pyrmont, da dreht sich alles ums Wasser. Da schon die ganze Woche. Jetzt zum Finale gibt's vor allem für die Kleinen noch was zu erleben. Unter anderem das neueste Feuerwehrauto der Stadt. Und morgen geht's nach Basinghausen in die Region Hannover. Uli von der Modellfluggruppe, ihr habt ordentlich Programm bei euch auf dem Modellflugplatz.
2: Eine tolle Flugshow mit den unterschiedlichsten Fliegern. Und wer möchte, der kann auch gerne mal selbst fliegen. Am Flugsimulator.
1: Das würde ich doch direkt mal ausprobieren. Egal, was ihr Schönes macht, habt ein tolles Wochenende mit FFN. Und jetzt mit der neuen von Tiffany Harris. Eine Wahnsinnsnummer zum Mitfiebern. Hier ist Vertigo für mehr Musik und mehr Abwechslung bei FFN.

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1: 14 Uhr, ich bin Silas Quiring. Guten Tag. Der deutschen Fußballnationalelf steht heute die WM-Generalprobe bevor. Das DFB-Team testet gegen die USA. Torwart Manuel Neuer wird noch geschont und auch Lennart Kahl ist nicht dabei. Für den Bayern-Youngster ist der WM-Traum wegen einer Verletzung geplatzt. Bundestrainer Julian Nagelsmann erwartet ein hartes Stück Arbeit.
2: Ich glaube, die US-amerikanische Nationalmannschaft möchte den Heimvorteil nutzen, möchte da auch sofort im Spiel mit viel Emotion reinstarten, uns beschäftigen, dass wir da hellwach sind. Und dann haben wir fußballische außergewöhnliche Qualitäten mit den Spielern, die wir haben. Dann auch nach dem Erarbeiten in fußballische Glanzmomente zu kommen.
1: Anstoß ist 20.30 Uhr. Ungewöhnliches Plädoyer von Altkanzlerin Merkel. Sie wirbt für Geduld mit der Merz-Regierung. Schwarz-Rot ist seit gut einem Jahr am Ruder. Es ist ja einfach nicht richtig, dass da nichts passiert ist, sagte Merkel der Frankfurter Allgemeinen Sonntagszeitung. Mehr von Daniel Bornberg.
3: Die Altkanzlerin verwies auf Maßnahmen, die bereits angeschoben wurden, etwa was die Verteidigungsausgaben und die Infrastruktur angeht. Und sie zeigte sich überzeugt, dass notwendige Reformen tatsächlich kommen. Als Beispiel nannte Merkel die Gesundheitsreform. Sie warnte aber auch davor, Erwartungen zu wecken, die sich dann nicht erfüllen lassen. Diesen Fehler habe ich selbst auch schon gemacht, so Merkel.
1: Neuer Höchststand bei politisch motivierter Kriminalität in Deutschland. Mehr als 85.000 solcher Straftaten haben die Bundesländer im letzten Jahr registriert. Das zeigen Recherchen der Welt am Sonntag. Das sind doppelt so viele wie noch vor 10 Jahren. Wer zieht das große Los? In Dortmund wird heute Abend die erste DFB-Pokalrunde ausgelost. Mit im Topf sind auch die beiden Landespokalsieger Lüneburger SK Hansa und SSV Jeddelo 2. Auch Wolfsburg, Hannover, Braunschweig und Osnabrück bekommen ihre Erstrundengegner zugelost.
4: Etwas Sonne begleitet euch noch im Niedersachsen-Wetter. Die bekommt es aber immer mit mehr Wolken zu tun, die von Hessen und NRW raus reinziehen, samt Regen und auch Gewittern. 21 Grad sind es in Hardexen an der Burg-Hardegg, 20 in Burgdorf an der Bockwindmühle und 20 auch in Brieben an der Schlachte. Der FFN-3-Tage-Trend morgen genau umgekehrt. Erst Regen und Gewitter, dann mehr Sonne und immerhin frühlingshafte 20 Grad in der Spitze.
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4: Vorsicht, ein Unfall auf der A1 Hamburg Richtung Bremen, hier zwischen Hamburg-Harburg und dem Maschener Kreuz. Dann die A1 Osnabrück Richtung Bremen, zwischen Bremen-Brinkum und Asten, 3 Kilometer stockend, hier braucht ihr 15 Minuten länger. Vorsicht, immer noch der Unfall auf der A2 Braunschweig Richtung Hannover, hier zwischen Peine-Ost und Peine. A7 Flensburg Richtung Hannover, zwischen Hamburg-Volkspark und Waltershof 5 Kilometer Stau, da braucht ihr 40 Minuten länger. In der Gegenrichtung sind es 30 Minuten. A7 Kassel Richtung Hannover, zwischen Derneburg und der Hildesheimer Börde 5 Kilometer Stau, da laufen Bergungsarbeiten. Ihr werdet hier an der Unfallstelle vorbeigeführt, plant 45 Minuten mehr ein. A7 Hamburg Richtung Hannover, zwischen Schneferdingen und Soltau Ost 7 Kilometer stockend, hier braucht ihr 20 Minuten mehr. Dann die A27 Bremerhaven Richtung Cuxhaven, zwischen dem Rastplatz Krempel und Nordholz. 4 Kilometer stockend bedeutet 20 Minuten plus für euch. Und Vorsicht, es gab noch einen Unfall auf der A28 Oldenburg in Richtung Leer, zwischen Bad Zwischenahn-West und Westerstede.
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4: Stehen auf der B213 Lastrup Richtung Kloppenburg, kurz vor Knieheim, da dürft ihr 70 fahren. Und im Heidekreis in Alwan, dort auf der Hauptstraße, passt auf, in Höhe der Bushaltestelle, hier sind 50 erlaubt. Petra und Marco, vielen Dank euch beiden und wenn ihr noch einen Stau oder einen Blitzer gesehen habt, gern durchrufen, kostenlos unter 0800 529 und 4x die 5. Euch eine gute Fahrt.
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4: Moin ihr Lieben, man, mit viel Einsatz und Herz, da hat die Feuerwehr Iloafen im Kreis Aurich ein kleines Entenküken gerettet. Ja, das Kleine, das war in den Entwässerungsschacht gefallen und konnte sich da nicht selber retten, nicht selber draus holen. Und die Helfer, die haben dann einfach auch noch einen draufgesetzt und zwar das Küken wohlbehalten zu seiner Entenfamilie zurückgebracht. Richtig großes Herz. Liebe Feuerwehrleute,

0: Schönen Samstag euch.
1: Mit Michael Jackson und natürlich auch mit uns, mit FFN. Und gleich mit Paula Stellar. Für mehr Musik und mehr Abwechslung. Lovesick lässt eure Herzen garantiert höher schlagen. Und herzlichen Glückwunsch, ihr habt es geschafft. Die erste richtige Arbeitswoche ohne Feiertag. Ja, und da habt ihr euch ein richtig tolles Wochenende verdient. Hm? Wetter ist ja, naja, eher durchwachsen. Gina aus dem FFN-Team, die hat aber noch eine Buchempfehlung, mit der ihr euch aufs Sofa kuscheln könnt.
2: Wenn ihr auf gute Thriller steht, werdet ihr dieses Buch nicht aus der Hand legen. Wenn Schweigen tötet von John Mars. Es geht um Maggie und Nina. Jeden zweiten Abend essen die beiden zusammen. Und wenn sie fertig sind, bringt Nina Maggie zurück in ihr Zimmer im Dachgeschoss und legt sie in Ketten. Maggie hat nämlich unverzeihliche Dinge getan. Und was da genau passiert ist, ist wirklich unfassbar spannend.
0: Boah, und ich fühle es irgendwie gerade so richtig verstörend irgendwie. Also noch mehr Buchtipps gibt es übrigens auch noch bei uns im Netz.

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3: Mit Sonne und Wolken geht's durch euer Nachmittag. Das Niedersachsenwetter, es kriegt aber so von Südwesten her immer dickere Wolken ab, samt Regen und sogar einzelnen Gewitterschauern dabei. 21 Grad sind's aktuell in Fassberg am Fliegerhorst, 19 auf Norderney am Kaiser-Wilhelm-Denkmal und 19 auch in Bad Lauterberg an der Königshütte. Der FFN-3-Tage-Trend. Teils stark bewölkt, mit Regen und Gewitterschauern geht's morgen erstmal weiter, aber so allmählich trocknet's wieder ab. Mehr und mehr kommt die Sonne raus bei bis zu 20 Grad.
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3: Vorsicht, hier immer noch der Unfall auf der A1 Hamburg Richtung Bremen zwischen Hamburg-Harburg und dem Maschener Kreuz. A1 Osnabrück Richtung Bremen zwischen Bremen-Brinkum und Asten 3 Kilometer stockend. Hier braucht ihr 15 Minuten länger. Dann Vorsicht, da ist einer liegen geblieben auf der A2 Hannover Richtung Braunschweig zwischen dem Kreuz Hannover-Buchholz und dem Kreuz Hannover-Ost. A7 Flensburg Richtung Hannover zwischen Hamburg-Volkspark und Waltershof 5 Kilometer Stau. Hier braucht ihr 40 Minuten länger, in der Gegenrichtung sind es 30. A7 Hamburg Richtung Hannover zwischen Schneeferdingen und Soltau-Ost 7 Kilometer stockend, da braucht ihr 20 Minuten mehr. Dann die A7 Kassel Richtung Hannover, die hier zwischen Derneburg und der Hildesheimer Börde 5 Kilometer Stau, Bergungsarbeiten immer noch. Ihr werdet an der Unfallstelle vorbeigeführt, 20 Minuten plus. A7 Hannover Richtung Hamburg zwischen Galsdorf und dem Horster Dreieck 3 Kilometer stockend, 20 Minuten braucht ihr da länger. Dann die A27 Bremerhaven Richtung Cuxhaven zwischen dem Rastplatz Krempel und Nordholz 4 Kilometer stockend, 20 Minuten plus. Dann Vorsicht, ein Unfall auf der A28 Oldenburg Richtung Leer zwischen Bad Zwischenahn-West und Westerstede. Eine Entenfamilie, die läuft über die A29 Oldenburg-Wilhelmshaven. Hier zwischen dem Kreuz Oldenburg-Nord und Raststede passt da bitte auf in beiden Richtungen. Und Vorsicht, Personen auf der B75 Bremen-Delmenhorst zwischen Delmenhorst-Stickgrast und dem Delmenhorster Dreieck passt da bitte auf in beiden Richtungen.
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3: Auf der B213 Lastrup Richtung Kloppenburg. Hier kurz vor Kneheim dürft ihr 70 fahren. Und im Heidekreis in Alwern auf der Hauptstraße bei der Bushaltestelle, da sind 50 erlaubt. Petra und Marco, danke euch beiden. Und wenn ihr noch einen Stau oder Blitzer entdeckt habt, gern durchrufen. Kostenlos unter 0800 529 und 4x5. Euch eine gute Fahrt.
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0: einfach mal die Seele baumeln und den lieben Gott einen guten Mann sein lassen. Hier ist FFN am Samstag. Ja, und vielleicht geht es euch ja genauso dieses Wochenende. Ist doch auch schön, mal so richtig zu entspannen, ne? Geht auch Axel aus Guten Morgen Niedersachsen so. Der hat im Wellnessbereich eine neue Leidenschaft entdeckt. Die Stille.
1: Ich lag da und mochte das total gerne, als alle geflüstert haben. 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Mhm. Und bei Konzerten, ich mag das einfach.
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3: Also du magst das sehr gerne, aber du persönlich ja, bist jetzt ja so das komplette Gegenteil davon.
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1: 15 Uhr, ich bin Silas Quiring, guten Tag. Letzter Härtetest für die deutsche Fußballnationalelf vor der WM. Heute Abend geht's in Chicago gegen die USA. Bei der WM-Generalprobe sind aber nicht alle DFB-Spieler dabei, Dirk Justus.
2: Und für einen ist das extrem bitter. Shootingstar Lennart Karl, der Youngster von den Bayern, hat sich im Abschlusstraining verletzt. Diagnose: Muskelbündelriss im Oberschenkel. Der 18-Jährige wird die WM somit verpassen. Hassan Ouedraogo von RB Leipzig wurde für ihn nachnominiert. Auch Torwart Manuel Neuer fehlt heute Abend ab 20.30 Uhr gegen die USA. Er hat seine Wadenprobleme zwar überstanden, wird aber noch geschont.
1: In Deutschland warten rund 8000 Menschen auf ein Spenderorgan. Darauf wollen Patientenverbände zum heutigen Tag der Organspende aufmerksam machen. Die zentrale Veranstaltung dazu findet an diesem Wochenende in Leipzig statt. Sandra Zumpfe hat selbst ein Herz und eine Niere gespendet bekommen und ist Vorstandsvorsitzende des Bundesverbands der Organtransplantierten. Sie sagte uns:
3: Wenn man jemanden sieht, der transplantiert ist, was das für ein großes Geschenk ist, so eine Organspende, dann können die Menschen damit anders umgehen. Dann sehen die, das ist nicht nur ein theoretisches Konzept, sondern da steht wirklich ein geschenktes Leben dahinter, und das ist ganz, ganz wichtig, finde ich.
1: Die USA sind mit dem Iran beschäftigt. Daher wollen Deutschland, Großbritannien und Frankreich die Bemühungen für ein Ende des Ukraine-Kriegs wieder anschieben. Morgen gibt es in London ein Treffen mit dem ukrainischen Präsidenten Selenskyj. Auch Kanzler Merz nimmt daran teil. Im Landkreis Oldenburg ist ein Medikamententransporter auf der B212 von der Straße abgekommen. Ein anderer Autofahrer entdeckte den Wagen und den 28-jährigen Fahrer bei Burgholzberg. Die Feuerwehr befreite ihn aus dem Fahrzeug. Er kam schwer verletzt ins Krankenhaus. Die Unfallursache ist noch unklar.
4: Ja, kommen wir mal zum Niedersachsenwetter, und das zieht allmählich immer weiter zu. Restsonne haben wir noch. Die kriegt es langsam aber mit dicken Wolken aus dem Südwesten zu tun. Und genau diese dicken Wolken haben wieder neuen Regen und auch Gewitterschauer dabei. Bei aktuell 22 Grad in Salzhemmendorf am Hüttenstollen, 20 in Göttingen am Geismar Tor und 19 in Wiesmoor an der Blumenhalle. Der FFN 3-Tage-Trend. Morgen geht's auch mal mit vielen Wolken los. Auch Regen und Gewitterschauer sind nochmal dabei. Am Vormittag wird dann allmählich besser im Land.
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4: Vorsicht, da laufen noch Bergungsarbeiten auf der A1 Hamburg Richtung Bremen, hier zwischen Hamburg-Harburg und dem Maschener Kreuz. A1 Osnabrück Richtung Bremen, zwischen Bremen-Brinkum und Asten 3 Kilometer stockend, hier braucht ihr 15 Minuten länger. A7 Flensburg Richtung Hannover, zwischen Hamburg-Volkspark und Waltershof 3 Kilometer stockend, 15 Minuten plus. In der Gegenrichtung sind es ebenfalls 15 Minuten. Dann die A7 Hamburg Richtung Hannover, zwischen Schneeferdingen und Soltau-Ost 7 Kilometer stockend, plant er 25 Minuten plus obendrauf. Und dann noch Vorsicht, Personen auf der A7 Hannover-Hamburg, hier zwischen Tisopo und Dramitzow, aufpassen bitte in beiden Richtungen. A7 Hannover Richtung Hamburg, zwischen Galsdorf und dem Horster Dreieck 3 Kilometer stockend, hier braucht ihr noch 20 Minuten länger. Und die A27 Bremerhaven Richtung Cuxhaven, zwischen dem Rastplatz Krempel und Nordholz 4 Kilometer stockend, 20 Minuten plus.
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4: Stehen auf der B213 Lastrup Richtung Kloppenburg. Kurz vor Kneheim, da dürft ihr 70 fahren. Und im Heidekreis in Alwern auf der Hauptstraße, da bei der Bushaltestelle, da sind 50 erlaubt. Danke euch, Petra und Marco. Und wenn ihr noch einen Stau oder einen Blitzer entdeckt habt, gern durchrufen, geht kostenlos unter der 0800 529 und 4x5. Danke euch und eine gute Fahrt durch Niedersachsen.
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4: Meine Lieben, und einen tollen Samstagnachmittag wünschen wir euch. Jetzt mit dem Rotschopf von der Insel. Rot nach wie vor, allerdings kürzere Haare. So muss man ihn auch erstmal lieben lernen. Ed Sheeran hier mit Sapphire. Moin!

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0: Zane und Sia. Dusk to Dawn bei FFN am Samstagnachmittag. Und die Sia scheint ja wirklich echt gefragt zu sein. Die macht irgendwie mit Alben was, oder? Schön, dass ihr da seid. Habt ein tolles Wochenende. Und genau zum Wochenende haben wir auch was richtig Süßes für euch. Es geht um Tierbabys.
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0: So, und ich wette, ihr sagt gleich einfach nur: Oh, wie süß. Im Wildpark Müden in der Lüneburger Heide, da ist seit über 50 Jahren zum ersten Mal wieder ein Rentierbaby geboren worden. So, und jetzt ihr? Hatte ich recht? Da kann ich noch einen drauflegen. An unserer Küste, da sehen wir ab sofort wieder kleine Seehunde durchs Wattenmeer schwimmen. So, und alle nochmal: Oh, wie süß. Ist aber auch süß. Und wir haben noch mehr Tiernews für euch aus Niedersachsen. Es gibt nämlich ein ganz tolles Projekt vom BUND, der will die Wälder schöner und sicherer machen für Wildkatzen. Die sollen sich wieder mehr ausbreiten. Und es gibt bei uns im Land nur ungefähr 800 Stück. Marc, der arbeitet an dem Projekt mit und hat uns verraten, woran ihr die Kätzchen erkennt.
2: Worauf man achten kann, ist, dass die Wildkatze beispielsweise...
0: Land nur ungefähr 800 Stück. Marc, der

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10: Sonne begleitet euch heute noch im Niedersachsenwetter. Die bekommt es aber so allmählich immer mit mehr Wolken zu tun. Die ziehen von Hessen oder NRW aus rein und die haben auch Regen und Gewitter dabei, teils auch ganz ordentlich. Bei 22 Grad aktuell in Burgwedel am Amtspark, 21 in Bremen am Weserstadion und 20 sind es in Göttingen am Städtischen Museum. Der FFN 3-Tage-Trend. Morgen genau umgekehrt, also erst Regen und Gewitter, dann später mehr Sonne und immerhin frühlingshafte 20 Grad in der Spitze.
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10: Vorsicht, da laufen immer noch Bergungsarbeiten auf der A1 Hamburg Richtung Bremen zwischen Hamburg-Harburg und dem Maschener Kreuz. A1 Osnabrück in Richtung Bremen zwischen Bremen-Brinkum und Arsten 3 Kilometer stockend. Hier braucht ihr 15 Minuten länger. A7 Flensburg Richtung Hannover zwischen Hamburg-Volkspark und Waltershof 3 Kilometer stockend, 15 Minuten mehr. In der Gegenrichtung ebenfalls 15 Minuten. Dann die A7 Hamburg Richtung Hannover zwischen Schneferdingen und Soltau-Ost, 7 Kilometer stockend, hier braucht ihr 20 Minuten länger. Dann Vorsicht, da ist einer liegen geblieben, auf der A7 Hannover Richtung Hamburg, der steht hier in der Ausfahrt Berghof. Weiter Richtung Hamburg, zwischen Galsdorf und dem Osterdreieck, 3 Kilometer stockend, 20 Minuten plus. A27 Bremerhaven Richtung Cuxhaven, zwischen dem Rastplatz Krempel und Nordholz, 4 Kilometer stockend, 20 Minuten braucht ihr da länger. Vorsicht, Fahrzeugteile liegen auf der A30 Osnabrück Richtung Bad Dönhausen, hier zwischen Melle-Ost und Riemsloh. Und wir haben noch eine Ölspur auf der B217 Springe Richtung Hameln, und zwar zwischen Domine Dahle und Altenhagen.
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10: Stehen auf der B213 Lastrup Richtung Kloppenburg, kurz vor Knieheim, da dürft ihr 70 fahren. Dann auf der B493 Lüchow Richtung Uelzen, da in Roscher an der Bushaltestelle, 70 sind erlaubt. Und im Heidekreis in Alwan auf der Hauptstraße, auch hier bei der Bushaltestelle 50. Petra, Marco und David, danke euch fürs Bescheid sagen. Und wenn ihr noch einen Stau oder einen Blitzer gesehen habt, gern durchrufen, kostenlos unter 0800 529 und 4x5. Gute Fahrt euch durch Niedersachsen und einen hoffentlich richtig tollen Samstagnachmittag. Hier ist FFN, ich bin Björn Rehwinkel, ich grüße euch ganz herzlich.

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Sam Smith begleitet euch durch den Samstagnachmittag. Hier ist FFN. Habt ein schönes Wochenende. Jetzt mit der Frau, die gefühlt die meisten WM-Songs gesungen hat. Shakira. Und ganz ehrlich, die steckt doch wirklich jeden an mit ihrer positiven Art. Diesmal hat sie sich Burna Boy an ihre Seite geholt. Und für die richtige WM-Stimmung gibt's die beiden jetzt für euch. Mit Dai Dai. Ist ja auch nicht mehr lange hin. Also Zeit für mehr Musik und mehr Abwechslung und mehr WM-Stimmung hier neu bei FFN.

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7: 16 Uhr, ich bin Silas Quiring, guten Tag. Heute Abend wird's ernst. Für die deutsche Nationalelf steht die Generalprobe vor dem Start der Fußball-WM an. Das DFB-Team testet ab 20.30 Uhr gegen die USA. Torwart Manuel Neuer wird noch geschont und auch Lennart Kahl ist nicht dabei. Für den Bayern-Youngster ist der WM-Traum wegen einer Verletzung geplatzt. Anders sieht es für Mittelfeldspieler Florian Wirtz aus.
8: Meine erste WM zu spielen, ja, ist einfach ein Traum, der jetzt in Erfüllung geht. Jetzt versuche ich es einfach zu genießen, es so gut zu machen, wie es geht und ja, auch den Leuten in Deutschland dann hoffentlich einen schönen Sommer zu bereiten. Ja.
7: Der Ebola-Patient aus den USA ist aus der Berliner Charité entlassen worden. Dem 39-Jährigen geht's inzwischen wieder gut. Der Arzt hatte sich bei seiner Arbeit in der Demokratischen Republik Kongo mit dem gefährlichen Virus infiziert. Mehr von Daniel Bornberg.
9: Auf Bitten der US-Regierung war der Mann vor gut zwei Wochen nach Berlin gebracht worden. Er wurde auf der Sonderisolierstation der Charité mit antiviralen Medikamenten behandelt. Mit Erfolg. Das Ebola-Virus konnte seit Ende Mai nicht mehr bei ihm nachgewiesen werden. Auch seine Frau und die vier Kinder waren zur Beobachtung isoliert. Sie blieben jedoch symptomfrei und konnten nun ebenfalls wieder raus aus der Charité.
7: Hass und Hetze im Netz, Bedrohungen oder Angriffe. Politisch motivierte Kriminalität hat in Deutschland einen neuen Höchststand erreicht. Das berichtet die Welt am Sonntag. Mehr als 85.000 Straftaten wurden letztes Jahr registriert. Doppelt so viele wie noch vor 10 Jahren. Wer zieht das große Los? In Dortmund wird heute Abend die erste DFB-Pokalrunde ausgelost. Mit im Topf sind auch die beiden Landespokalsieger Lüneburger SK Hansa und SSV Jeddelo 2. Auch Wolfsburg, Hannover, Braunschweig und Osnabrück bekommen ihre Erstrundengegner zugelost.
10: Mit Sonne und Wolken geht's jetzt durch den Nachmittag durch. Das Niedersachsenwetter, es kriegt ja von Südwesten her immer dickere Wolken ab, samt Regen und einzelnen Gewitterschauern. Bei 22 Grad in Bad Rode am Spritzenhaus, 22 in Langenhagen am Flughafen und 21 in Ankrum am Adländer Dom. Der FFN 3-Tage-Trend. Ja, teils stark bewölkt mit Regen und Gewitterschauern geht's morgen früh weiter. So allmählich trocknet es dann aber ab im Tagesverlauf. Mehr und mehr kommt die Sonne raus und sie bringt bis zu 20 Grad. Mit.
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10: A7 Flensburg Richtung Hannover zwischen Hamburg-Volkspark und Waltershof 3 Kilometer stockend. Da braucht ihr 10 Minuten länger. Auch in der Gegenrichtung sind es 10 Minuten. Dann die A7 Hamburg Richtung Hannover zwischen Schneeferdingen und Soltau-Ost 7 Kilometer stockend. Bedeutet 20 Minuten plus für euch. Vorsicht, da ist einer liegen geblieben auf der A7 Hannover Richtung Hamburg. Der steht hier in der Ausfahrt Berghof. Dann noch ein Liegenbleiber auf der A1 38 Leer Richtung Meppen. Hier bitte aufpassen zwischen Leer West und Jemgum. Dann haben wir noch die Ölspur auf der B217 Springe Richtung Hameln. Hier zwischen Domine Dahle und Altenhagen. Und Vorsicht, Personen in Hannover auf dem Südschnellweg hier in Höhe der Höferschen Straße. Da bitte aufpassen in beiden Richtungen.
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10: Stehen auf der B213 Lastrup Richtung Kloppenburg. Hier kurz vor Knieheim. Da dürft ihr 70 fahren. Dann auf der B493 Lüchow Richtung Uelzen. In Rosche auf der Höhe der Bushaltestelle 70 sind erlaubt. Und im Heidekreis in Alwan auf der Hauptstraße bei der Bushaltestelle. Hier dürft ihr 50 fahren. Petra, David und Marco, danke euch dreien, dass ihr Bescheid gesagt habt. Und wenn ihr sowas habt, einen Stau oder Blitzer, gern durchrufen, kostenlos unter der 0800 529 und 4x5. Danke euch und eine gute Fahrt.
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10: So, noch wenige Tage, dann startet die Fußball-Weltmeisterschaft in Amerika. Viele von euch, die freuen sich schon drauf, auch wenn die Spiele hier oft erst nachts laufen. Und jetzt das. 3 von 4 Zuschauern daddeln während eines Matches nebenbei am Handy. Zeigt nur Umfrage. Also hier mal ein bisschen mit Freunden schreiben, da auf Social Media unterwegs sein. Und shoppen geht natürlich auch ganz prima mit so einem Smartphone in Hand. Und ich muss leider zu meiner Schande gestehen, es geht mir genauso. Hoffen wir mal, dass unsere Fußballer auch ohne uns zurechtkommen. Moin.

0: Cyndi Lauper bei FFN. Das ist der Samstagnachmittag bei uns in Niedersachsen. Ein richtig schöner Song, Time After Time. So, liebe Leute, Taylor Swift ist zurück. Ihr aktueller Song I Knew It, I Knew You, der ist echt der Hammer geworden. Überzeugt euch selbst, hört ihr gleich für mehr Musik und mehr Abwechslung. Nur hier bei FFN. Na, wer von euch kriegt gerade mal die Krise, weil der Partner den Geschirrspüler falsch einräumt? Wir haben diese Woche mit euch darüber gesprochen, was ihr eurem Partner liebevoll verbietet, weil ihr es einfach besser könnt, ne? Ja, und mit dem Thema sind wir bei euch auf offene Türen gerannt.
1: Ich habe aufgehört, den Geschirrspüler einzuräumen, weil nach Aussage meines Mannes ich das nicht richtig mache.
2: Mein Mann ist zum Beispiel besser im Fensterputzen als ich. Ich habe immer Streifen, er nicht.
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0: Ja, bei mir ist irgendwie immer das Wäsche zusammenlegen. Ich denke, ich mache es nach bestem Wissen und Gewissen und nachher wird halt noch ein zweites Mal gemacht. Aber dafür lieben wir sie ja auch, unsere Partner, oder? Falls ihr das auch kennt, schickt uns gerne noch mal eine Sprachnachricht über die FFN-App. Wir freuen uns drauf. 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
12: Das Niedersachsenwetter, es zieht allmählich immer weiter zu. Die Restsonne, die kriegt's langsam mit dicken Wolken zu tun. Die kommen aus dem Südwesten rein mit Regen und auch Gewitterschauern. Um 22 Grad in Neustadt am Rübenberger am Leinewasserfall, 21 in Osnabrück am Horst-Gard-Lage und 20 in Duderstadt am Heimatmuseum. Der FFN 3-Tage-Trend. Morgen geht's nochmal mit vielen Wolken los. Die werden dann weniger. Regen, Gewitterschauer werden auch weniger. Dann kommt allmählich endlich wieder die Sonne raus.
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12: Vorsicht, da liegt ein Holzbrett auf der A1 Bremen Richtung Osnabrück, hier zwischen Neunkirchen-Vörden und Osnabrück Nord. Dann sind Tiere unterwegs auf der A2 Hannover-Dortmund, hier zwischen Bad Alsen-Ost und Bad Alsen. Passt da auf in beiden Richtungen. Es brennt ein Auto auf der A2 Hannover Richtung Braunschweig, hier zwischen Braunschweig-Hafen und dem Kreuz Braunschweig Nord. Dann Vorsicht, Rehe auf der A28 Oldenburg-Leer, hier zwischen Appen-Remitz und dem Dreieck Leer. Passt auf in beiden Richtungen. Und Vorsicht, ein Liegenbleiber auf der A31 Leer Richtung Meppen zwischen Leer West und Jemgum.
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12: Auf der B213 Lastrup Richtung Kloppenburg, hier kurz vor Knirheim in der 70er-Zone. Dann auf der B493 Lüchow Richtung Uelzen in Retzlingen blitzen sie in beiden Richtungen. Und im Heidekreis in Alwan auf der Hauptstraße bei der Bushaltestelle. Da dürft ihr 50 fahren. Danke Petra, David und Marco. Und wenn ihr noch einen Stau oder einen Blitzer gesehen habt, ruft gern durch. Kostenlos unter der 0800 529 und 4x5. Eine gute Fahrt euch durch Niedersachsen und einen richtig tollen Samstag. Dann haben wir da hoffentlich noch mit ein bisschen Sonne dabei und mit FFN. Hier ist Sarah Larsen für euch am Start. Ich bin

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0: Samstagnachmittag in Niedersachsen. Hier ist FFN. Habt ein richtig tolles Wochenende. Gleich ab 5 mit Klaas und Niedersachsens Top 20. Moin Klaas.
1: Moin Björn. Ja, auch wenn der Sommer gerade so wettertechnisch ein bisschen Pause macht. Unsere Künstlerinnen und Künstler haben auf jeden Fall ganz viel neue Musik für uns, für unsere Sommer-Playlist, Sommerferien-Playlist. Es gibt was Neues aus Ostfriesland von Eske, eine ganz tolle Sängerin. Taylor Swift hat eine neue Single rausgebracht und dann gibt es auch noch was Neues von Fury in the Slaughterhouse. Also es ist ganz schön was los.
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9: 17 Uhr, ich bin Silas Quiring. Guten Tag. WM-Generalprobe für die deutsche Fußballnationalelf. Heute testet das DFB-Team gegen die USA. Nicht dabei ist Shootingstar Lennart Kahl. Der Youngster von den Bayern hat sich im Abschlusstraining verletzt und fällt für die WM aus. Hassan Ouedraogo von RB Leipzig wurde für ihn nachnominiert. Auch Torwart Manuel Neuer wird heute noch nicht spielen. Bundestrainer Julian Nagelsmann.
10: Die Wade des Meri hat ein paar Vorverletzungen dieses Jahr gehabt. Deswegen haben wir uns entschieden, da auch kein Risiko zu gehen. Und dann Richtung ersten Gruppenspiel wird er dann topfit sein und auch nächste Woche ins Mannschaftstraining einsteigen.
9: Anstoß heute Abend ist 20.30 Uhr. Ungewöhnliches Plädoyer von Altkanzlerin Merkel. Sie wirbt für Geduld mit der Merz-Regierung. Schwarz-Rot ist seit gut einem Jahr am Ruder. Es ist ja einfach nicht richtig, dass da nichts passiert ist, sagte Merkel der Frankfurter Allgemeinen Sonntagszeitung. Mehr von Daniel Bornberg.
11: Die Altkanzlerin verwies auf Maßnahmen, die bereits angeschoben wurden, etwa was die Verteidigungsausgaben und die Infrastruktur angeht. Und sie zeigte sich überzeugt, dass notwendige Reformen tatsächlich kommen. Als Beispiel nannte Merkel die Gesundheitsreform. Sie warnte aber auch davor, Erwartungen zu wecken, die sich dann nicht erfüllen lassen. Diesen Fehler habe ich selbst auch schon gemacht, so Merkel.
9: Die Bundeswehr hat sich heute an 10 Standorten in Deutschland der Bevölkerung präsentiert. Zehntausende Besucher kamen, um sich über die Truppe, Aufgaben und Ausrüstung zu informieren. Den jährlichen Tag der Bundeswehr gibt es seit 2015. Im Landkreis Oldenburg ist ein Medikamententransporter auf der B212 von der Straße abgekommen. Ein anderer Autofahrer entdeckte den Wagen und den 28-jährigen Fahrer bei Burgholzberg. Die Feuerwehr befreite ihn aus dem Fahrzeug. Er kam schwer verletzt ins Krankenhaus. Die Unfallursache ist noch unklar.
12: Etwas Sonne begleitet euch jetzt am späten Nachmittag noch im Niedersachsenwetter, aber genau das bekommt es jetzt immer mehr Wolken zu tun, die von Hessen und NRW aus reinziehen. Regen und Gewitterschauer gibt es ebenfalls dann ab heute Abend wieder. Bei 21 Grad in Springer am Jagdschloss, 20 in Wolbrandshausen an der Wallfahrtskapelle und 20 auch in Bramstedt am Klostermalgarten. Der FFN 3-Tage-Trend, morgen genau umgekehrt wie heute. Erst Regen und Gewitter, dann Sonne und immerhin frühlingshafte 20 Grad.
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12: Vorsicht, ein Liegenbleiber auf der A2 Braunschweig Richtung Hannover, hier zwischen Himmelerwald und Lehrte Ost. Dann sind Tiere unterwegs auf der A2 Hannover-Dortmund. Hier bitte aufpassen zwischen Bad Alsen Ost und Bad Alsen in beiden Richtungen. Vorsicht, ein Liegenbleiber auf der A7 Hannover Richtung Hamburg. Der steht hier in der Ausfahrt Berghof. Dann sind Rehe unterwegs auf der A28 Oldenburg-Leer, hier zwischen Appen-Riemels und dem Dreieck Leer. Passt bitte auf in beiden Richtungen. Dann noch ein Liegenbleiber auf der A31 Leer Richtung Meppen, zwischen Leer-West und Jemgum. Und Vorsicht, eine Ölspur auf der B217 Springe Richtung Hameln, zwischen Domenedale und Altenhagen.
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12: Auf der B213 Lastrup Richtung Kloppenburg, kurz vor Kneheim, da dürft ihr 70 fahren. Dann auf der B493 Lüchow Richtung Uelzen, in Retzlingen blitzen sie in beiden Richtungen. Und im Heidekreis in Alwan auf der Hauptstraße in Höhe der Bushaltestelle. 50 sind da erlaubt. Petra, David und Marco, danke euch dreien. Und wenn ihr noch einen Stau oder einen Blitzer gesehen habt, durchrufen, sehr gerne und kostenlos unter 0800 529 und 4x5. Euch eine gute Fahrt.
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13: Moin zusammen, bei so viel Regen diese Woche wird Zeit für ein bisschen Sommerstimmung an eurem Samstag. Ich habe einen tollen Song für euch von der Ostfriesin Eske. Gemeinsam mit dem DJ Weiß hat sie ein Brett rausgebracht. Unser erster FFN-Hit-Tipp an diesem Wochenende heißt Memories. Spiele ich euch direkt nach unserem Startschuss unserer Top-20-Liste. Jetzt Somber mit Homewrecker.

0: 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Achtung Autofahrer, Steinewerfer auf der A352, der Eckverbindung Hannover. Bitte aufpassen, hier zwischen dem Dreieck Hannover Nord und Langenhagen Kaltenweide. Passt da bitte auf in beiden Richtungen. Steinewerfer auf der A352, der Eckverbindung Hannover, zwischen dem Dreieck Hannover Nord und Langenhagen Kaltenweide. Aufpassen in beiden Richtungen. Wir informieren euch, sobald die Gefahr vorbei ist.
1: Das ist mehr Musik, mehr Abwechslung in euren Top 20 bei FFN. Ein Song aus Niedersachsen für Niedersachsen. 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Da steht dann auch die Nummer 18, Miles Smith. Stay, spiele ich euch gleich nach Michi Schulte. Der Mann hat nicht nur viele Fans, die zu seinen Konzerten kommen, auch online. Bei Instagram hat er ordentlich viele Menschen, die ihm folgen. 130.000. Seine Frau Katharina ist scheinbar so ganz anders unterwegs. Ihr Konto ist privat und ihr folgen gerade mal 80 Menschen. Also wahrscheinlich nur Freunde und Familie. Und es ist auch schön, dass sie so normalo ist, die da unterwegs im Netz ist. Und ich finde es auch gut, dass nicht immer alle direkt zu Promi-Paaren werden, sondern halt Menschen auch mal ihr ganzes normales Leben genießen. Gibt ja schon genug Influencer da draußen. So, diese Woche liefert der Sänger ab in euren Charts. Er sammelt noch ein paar Fans im Gegensatz zu seiner Frau. Sein neuer Song Lovesick ist eure Nummer 19.

Das nenne ich mal motivierenden Song. Wenn ihr gerade ran müsst, wir sind bei euch. Eure Wochenendschicht gerade mit FFN und euren Top 20. Gleich mit Platz 16 und 17 eurer Wochenendcharts. Olivia Rodrigo mit Drop Dead und Alex Warren Fever Dream. Vorher möchte ich euch allerdings noch einen Geheimtipp ans Herz legen. Temper City. Und wenn ihr die Band googelt, kommt in den Top-Fragen, die gestellt wurden, die sieht man da ja immer in so einem Ranking bei Google, ist diese Band eine KI-Band? Und ich finde es wirklich verrückt, dass es so ist. Aber ja, wir sind in 2026 angekommen, da müssen wir uns halt fragen, gibt es diese Band wirklich? Existiert die oder ist es nur irgendwie KI-Schrott? Aber nein, es gibt Temper City wirklich. Die Jungs kommen aus L.A., spielen auch echte Konzerte und das hier ist ihr allererster Song, der im Internet schon direkt einen Hype ausgelöst hat. So klingt Self-Aware, eine echte Band aus Fleisch und Blut, die richtig geile Musik macht.

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11: Viele Wolken, Regen und teils ordentlich Gewitterschauer. Das ist das Niedersachsenwetter. Heute Abend zieht immer weiter zu. Ab und an ist jetzt aber nochmal die Sonne dabei. Nehmt alles mit bei 21 Grad in Eldingen am Schloss, 20 in Melle am Automuseum und 19 in Heinsen am Kalkofen. Der FFN-3-Tage-Trend. Teils stark bewölkt mit Regen und Gewitterschauern geht es morgen erstmal weiter. So allmählich trocknet es dann aber wieder ab bei bis zu 20 Grad.
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11: Und immer noch Achtung Autofahrer, Steinewerfer auf der A352, der Eckverbindung Hannover. Zwischen dem Dreieck Hannover Nord und Langenhagen-Kaltenweide passt immer noch auf in beiden Richtungen. Vorsicht, ein Liegenbleiber auf der A1 Osnabrück Richtung Bremen, hier zwischen Vechta und Kloppenburg. Dann noch ein Liegenbleiber auf der A2 Braunschweig Richtung Hannover, hier zwischen Himmelerwald und Lehrte Ost. Ein weiterer Liegenbleiber steht noch auf der A7 Hannover Richtung Hamburg in der Ausfahrt Berghof. Vorsicht Rehe auf der A28 Oldenburg-Leer, hier zwischen Appen-Riemitz und dem Dreieck Leer passt er auf in beiden Richtungen. Und Vorsicht, ein Liegenbleiber auf der A31 Leer in Richtung Meppen, hier zwischen Leer-West und Jemgum.
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11: Stehen noch auf der B213 Lastrup Richtung Kloppenburg, kurz rück Kneheim, da dürft ihr 70 fahren. Und im Heidekreis in Alwan auf der Hauptstraße bei der Bushaltestelle, da sind 50 erlaubt. Petra und Marco, danke euch fürs Bescheid sagen. Und wenn ihr noch einen Stau oder Blitzer gesehen habt, gern durchrufen, kostenlos unter 0800 529 und 4x5. Euch eine gute Fahrt.
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13: Moin zusammen, wir machen kurz das Samstags-Bingo. Das hat die Natur gebraucht. Freut sich der Garten. Und die Regentonne ist schon wieder voll. Ja, fehlt nur noch. Hast du schon den neuen Song von den Toten Hosen gehört? Da können wir gleich einen Haken hintermachen. Ihre neue Nummer nur nach vorn gibt's als FFN-Hit-Tipp direkt nach Platz 15 eurer Charts. Jetzt BTS mit Swim.

klingt sie, die neue Single von den Toten Hosen, zuerst gehört bei FFN in euren Top 20. Das ist eure Sendung zum Musikentdecken und für eure Lieblingslieder der letzten 7 Tage. Da landet auf Platz 13 gleich Ed Sheeran mit Sapphire. Vorher gibt's was Neues von Ryan Tedder. Der Sänger von One Republic hat schon mit 3 Jahren Klavierspielen gelernt. Ich finde das so krass mit 3. Und das geht, weil sein Papa die sogenannte Suzuki-Methode benutzt hat. Das hat jetzt nichts mit Motorrad oder sonst wie zu tun. Ich musste das auch erstmal googeln. Das funktioniert so, dass Kinder Musik wie eine Sprache lernen. Also der Fokus liegt dann eben auf dem Hören und ein bisschen nachahmen und auswendig lernen. Und das müssen die Eltern auch mit den Kindern zusammen machen. Also so wie man auch dem Kind jetzt irgendwie Mama und Papa beibringt. Und das stumpfe Notenlernen, das kommt dann erst viel, viel später. Und dadurch entwickelt sich eben ein tolles Gehör und eben so ein intuitives Musikgefühl. Zumindest sagt das das Internet. Ausprobiert habe ich es jetzt selber auch nicht. Aber es klingt cool, scheint auch irgendwie das Geheimnis hinter dem Erfolg von Ryan Tedder zu sein. Auch von Platz 14 vielleicht. Das sind One Republic mit Need Your Love.

Ed Sheeran fehlt natürlich nie auf eurer Lieblingsliederliste bei FFN. Das sind eure Top 20 Songs der Woche, bleibt mit Platz 11 und 12. Teddy Swims, oh, großartiger Song. Mr. Know-It-All und Taylor Swift mit Opalite. Vorher gibt's was Neues von den Legenden aus Hannover. Fury and the Slaughterhouse sind ja, ja, muss man schon sagen, so niedersächsische Musiklegenden. 87 hat sie die Band in der Landeshauptstadt gegründet und damit feiern die mittlerweile alten Männer, sorry, dass ich das so sagen muss, ihr 40-jähriges Bandjubiläum. Und ja, weil sich mit Mitte 60 ja dann doch so einiges im Leben verändert, heißt ihr neues Album Changes, also Veränderungen. Was sich allerdings nicht verändert hat, ist ihr Sound. Genauso wie wir sie lieben, gibt's jetzt rockig und niedersächsisch Fix the

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8: 18 Uhr, ich bin Silas Quiring, guten Abend. Letzter Härtetest für die deutsche Fußballnationalelf vor der WM. Heute Abend geht's in Chicago gegen die USA. Bei der WM-Generalprobe sind aber nicht alle DFB-Spieler dabei, Dirk Justus.
9: Und für einen ist das extrem bitter. Shootingstar Lennart Karl, der Youngster von den Bayern, hat sich im Abschlusstraining verletzt. Diagnose: Muskelbündelriss im Oberschenkel. Der 18-Jährige wird die WM somit verpassen. Asanoue Draogo von RB Leipzig wurde für ihn nachnominiert. Auch Torwart Manuel Neuer fehlt heute Abend ab 20.30 Uhr gegen die USA. Er hat seine Wadenprobleme zwar überstanden, wird aber noch geschont.
8: Die Bundeswehr hat sich heute an 10 Standorten in Deutschland der Bevölkerung präsentiert. Zehntausende Besucher kamen, um sich über die Truppe selbst, deren Aufgaben und die Ausrüstung zu informieren. Den jährlichen Tag der Bundeswehr gibt es seit 2015. Verteidigungsminister Pistorius.
10: Wir brauchen wieder mehr Verständnis für und voneinander zwischen Bundeswehr und Gesellschaft. Und gleichzeitig geht es natürlich auch darum zu zeigen, was die Bundeswehr kann, wie sie sich aufstellen und wer die Männer und Frauen vor allen Dingen sind, die dahinter stehen, die das also wirklich jeden Tag machen, üben und lernen, um im Ernstfall unser Land verteidigen zu können.
8: Der Ebola-Patient aus den USA ist wieder raus aus der Berliner Charité. Dem 39-Jährigen geht's inzwischen wieder gut. Das Virus konnte bei ihm nicht mehr nachgewiesen werden. Auch die Familie des Mannes wurde entlassen. Der Arzt hatte sich in Afrika mit Ebola infiziert. Megastar Taylor Swift ist inzwischen doppelte Milliardärin. Davon geht das US-Wirtschaftsmagazin Forbes aus. Erst vor 2 Jahren hatte Swift die Milliardenmarke geknackt. Das Vermögen der 36-Jährigen setzt sich etwa aus Tantiemen, Toureinnahmen und Immobilien zusammen.
11: Kommen wir zum Niedersachsenwetter. Das hat oft noch so einen Sonne-Wolken-Mix für euch parat. Ne? Grillen am Abend sollte gehen, aber von Südwesten her ziehen Regenwolken weiter ins Land. Und die können dann heute Abend und in der Nacht zeitweise auch mal teils ordentlich Gewitterschauer dabei haben. Bei 22 Grad aktuell in Diepholz am Gänsebrunnen, 21 in Nordheim am Heimatmuseum und 21 auch in Hermannsburg am Ludwig-Harms-Haus. Auf bis zu 10 geht's runter. Der FFN-3-Tage-Trend. Morgen, da geht's nochmal mit vielen Wolken los. Auch Regen, Gewitterschauer sind nochmal dabei. Aber dann wird's allmählich besser im Land.
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11: Zunächst mal mit den guten Nachrichten für die A352, der Eckverbindung Hannover. Die Steinewerfer zwischen dem Dreieck Hannover Nord und Langenhagen-Kaltenweide sind weg. Ihr habt also in beiden Richtungen wieder freie Fahrt. Dann Vorsicht, ein Liegenbleiber auf der A2, Braunschweig in Richtung Hannover, hier zwischen Himmelerwald und Lehrte Ost. Vorsicht, Fahrzeugteile, die liegen auf der A7, Hamburg Richtung Hannover, hier bitte aufpassen zwischen Ramelsloh und Thieshope. Und dann gibt's noch die Ölspur auf der B217, Springe Richtung Hameln, und zwar zwischen Domäne Dahle und Altenhagen.
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11: Auf der B213, Lastrup Richtung Kloppenburg, kurz vor Knieheim, da dürft ihr 70 fahren. Und im Heidekreis in Alwan auf der Hauptstraße bei der Bushaltestelle, da sind 50 erlaubt. Danke euch, Petra und Marco. Und wenn ihr noch einen Stau oder Blitzer gesehen habt, ruft gern durch, kostenlos unter 0800 529 und 4x5. Euch eine gute Fahrt.
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12: Moin euch, einen entspannten Samstag, vielleicht ja auch mit Muskelkater vom Sport diese Woche. Also mir tun auch schon die Oberschenkel weh. Ich habe für euch Musik von einem auch anderen echten Sportfan. Jamie Lee Harrison heißt der Kerl. Das ist ein Newcomer, sieht man öfter in Trikots als normale Klamotten. Sogar auf der Bühne trägt er das ein oder andere Fußball- oder Football-Trikot. Seine Musik ist dann eher emotional und ruhig, also ein guter Gegenpol dazu. Hat also zwei Seiten, der gute Mann. Without Your Love spiele ich euch als nächsten FFN-Hit-Tipp direkt nach Platz 10 eurer Charts. Jetzt Leonie mit Don't Worry.

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1: 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Während eurer Wochenendschicht gleich schon mit Platz 8 eurer Top 20 Liste. Channen mit Sanctuary, einer meiner absoluten Lieblingssongs, muss ich jetzt mal sagen. Vorher geht's um Harry Styles. Hi, der vor allem, ja, viele Kopfschmerzen hatte die letzten Woche, muss man sagen, der Arme. Nicht wegen dem Wetterwechsel, also keine Migräne-Kopfschmerzen, sondern weil eben so viel schiefgegangen ist. Erst hagelt es Kritik, weil die Ticketpreise für seine Tour durch die Decke gegangen sind. Dann war irgendwie die Sicht auf die Bühne bei den Konzerten schlecht und viele Fans waren irgendwie frustriert. Da musste nochmal alles umgebaut werden und, also ganz viel Enttäuschung eben. Und das trotz so vieler toller neuer Songs, die er gerade rausbringt. Den hier zum Beispiel, Platz 9 eurer Charts, American Girls. Ein richtig cooles Ding. Und auch perfekt für den Sommer.

0: Das ist genau die richtige Musik für einen entspannten Abend. FFN hier mit euren Top 20. Genießt eure Pause bei der Schicht gerade mit Platz 6 und 7 gleich. You Not Us und Dennis Lloyd, Diamonds und Mystici. Sometimes I love you. Vorher geht's nach Schweden. Da sind die ja mega erfolgreich, wobei wir eigentlich nur einen einzigen Hit von denen kennen. Alcazar. Discotheque. Und ausgerechnet bei dem Song haben sie abgeguckt.
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0: Ende der 70er war die französische Sängerin Sheila mit ihrer Gruppe Sheila and the Bee Devotion total angesagt. Und auch wenn die Karriere jetzt nur so 2-3 Jahre ging, kam dabei dieser wunderschöne Song raus. Spacer von 1979. Und wer jetzt sagt, ich glaube, ich kenne das aber irgendwo anders her, dann seid ihr vielleicht heimliche Dieter Bohlen und Thomas Anders Fans. Modern Talking hat den 70er auch schon mal verwurschtelt und das gleich zweimal. Einmal Ende der 80er. Und dann nochmal Ende der 90er. Beide Male irgendwie gruselig, wenn ihr mich fragt. Da macht Crying at the Discotheque deutlich mehr Spaß, ist auch der größere Hit und wir wissen jetzt endlich, woher wir das kennen.

0: 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Achtung Autofahrer, Steinewerfer unterwegs auf der A352, der Eckverbindung Hannover zwischen Langenhagen-Kaltenweide und Hannover Flughafen. Passt da auf in beiden Richtungen. Steinewerfer auf der A352, der Eckverbindung Hannover zwischen Langenhagen-Kaltenweide und Hannover Flughafen. Aufpassen bitte in beiden Richtungen.
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0: Etwas Sonne gibt's heute Abend noch im Niedersachsenwetter. Nehmt das mit. Stellenweise ist nämlich schon ordentlich zugezogen. Ja, gerade von Hessen und NRW zieht nämlich einiges rein. Samt Regen- und Gewitterschauern dabei. Und 20 Grad in Einbeck am Till, Eulenspiegelbrunnen. 20 auch in Winsen-Alle an der Bockwindmühle. Und 19 in Meppen am Windhorst-Denkmal. Der FFN-3-Tage-Trend. Morgen genau umgekehrt. Also erst Regen und Gewitter, dann mehr Sonne und immerhin frühlingshafte 20 Grad in der Spitze.
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0: Und hier noch einmal Achtung Autofahrer. Steinewerfer auf der A352, der Eckverbindung Hannover, zwischen Langenhagen-Kaltenweide und Hannover Flughafen. Bitte aufpassen in beiden Richtungen. Dann liegen Reifenteile auf der A7, Hamburg Richtung Hannover, hier zwischen dem Dreieck Hannover Nord und Großburg-Wedel. Dann Vorsicht, ein Liegenbleiber auf der A29, Oldenburg Richtung Wilhelmshaven, zwischen dem Kreuz Oldenburg Nord und Raststede. Und Vorsicht, immer noch die Ölspur auf der B217, Springe Richtung Hameln, und zwar hier zwischen Domäne Dahle und Altenhagen.
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0: Stehen auf der B213, Lastrup Richtung Kloppenburg, kurz vor Knieheim, da dürft ihr 70 fahren, und im Heidekreis in Alwan auf der Hauptstraße bei der Bushaltestelle, da sind 50 erlaubt. Danke Petra und Marco, und wenn ihr jetzt noch einen Stau oder Blitzer gesehen habt, ruft gern durch, kostenlos unter 0800 529 und 4x die 5. Euch eine gute Fahrt durch Niedersachsen.
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8: Euch einen schönen Start in den Samstagabend. Morgen in der Woche ist endlich das erste Deutschlandspiel gegen Curaçao. Und wir müssen uns dann nicht mehr fragen, haben es die Jungs jetzt drauf oder nicht? Das bedeutet, eine Woche haben sie noch für richtig tolles Training mit guten Songs, die auf dem Platz dann auch motivieren. Gleich der Newcomer Henry Moody mit Miss You, der hilft auf jeden Fall. Und jetzt auf eurem Platz 5, Save My Love. Das sind Kygo und Khalid in euren Top 20.

mittendrin in euren Top 20 Charts. FFN hier mit euren Lieblingsliedern der Woche. Schnell, langsam, Dance, Rock, Pop, alles ist dabei. Gleich auf Platz 3, Kamrad mit Hug Yourself. Und das ist wirklich ein toller Mix. Vorher auf Platz 4 ein Song von Tiffy. So nennen sie zumindest ihre Freunde. Aber nicht, weil Tiffany Harris irgendwas mit der Sesamstraße zu tun hat, sondern einfach nur, weil sie so ein lieber Mensch ist und irgendwie auch so eine süße Maus. Zumindest sagen das alle von allen Seiten, die sie kennen. Und talentiert ist sie allemal. Platz 4 geht an ihren Hit Vertigo.

20 Songs der Woche. Und damit sind wir schon bei Platz 2 eurer Charts. Gleich mit dem großartigen Song von Tame Impala, Dracula. Wenn ihr mich fragt, auf jeden Fall Anwärter auf den Sommersong 2026. Klingt so ein bisschen anders, ist aber irgendwie total cool. Also ist auf jeden Fall was Besonderes in diesem Jahr. Und auch unser letzter FFN-Hit-Tipp ist was Besonderes. Macht eine gute Bikini-Figur. Die Band heißt Almost Monday. Das sind so drei Jungs aus Kalifornien. Und ihr Musiklabel heißt auch noch Hollywood. Also mehr Klischee geht eigentlich nicht. Aber ihre Musik ist echt cool. So klingt No More Regrets von den Jungs aus Hollywood.

Es sind 2 Stunden mit euren Top 20 Songs der Woche rum. FFN hier jetzt mit Platz 1 und einem, ja, kann man nicht anders sagen, Sommerbrett und nach wie vor unkaputtbar an eurer Spitze. Kate und John, turn the lights off.

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7: 19 Uhr. Ich bin Nanju Kuhlmann. Guten Abend. WM-Generalprobe für die deutsche Fußballnationalelf. Heute testet das DFB-Team gegen die USA. Nicht dabei ist Shootingstar Lennart Kahl. Der Youngster von den Bayern hat sich im Abschlusstraining verletzt und fällt für die WM aus. Hassan Ouedraogo von RB Leipzig wurde für ihn nachnominiert. Auch Torwart Manuel Neuer wird heute noch nicht spielen. Bundestrainer Julian Nagelsmann.
8: Die Wade des Merdi hat ein paar Vorverletzungen dieses Jahr gehabt. Deswegen haben wir uns entschieden, da auch kein Risiko zu gehen. Und dann Richtung ersten Gruppenspiel wird er dann topfit sein und auch nächste Woche ins Mannschaftstraining einsteigen.
7: Anstoß heute Abend ist um 20.30 Uhr. Die Bundeswehr hat sich heute an 10 Standorten in Deutschland der Bevölkerung präsentiert. Zehntausende Besucher kamen, um sich über die Truppe selbst, deren Aufgaben und die Ausrüstung zu informieren. Den jährlichen Tag der Bundeswehr gibt es seit 2015. Verteidigungsminister Pistorius.
9: Wir brauchen wieder mehr Verständnis für und voneinander zwischen Bundeswehr und Gesellschaft. Und gleichzeitig geht es natürlich auch darum zu zeigen, was die Bundeswehr kann, wie sie sich aufstellen und wer die Männer und Frauen vor allen Dingen sind, die dahinter stehen, die das also wirklich jeden Tag machen, üben und lernen, um im Ernstfall unser Land verteidigen zu können.
7: Altkanzlerin Merkel verteidigt die Merz-Regierung. Der wird vorgeworfen, zu langsam zu sein und Reformen nicht konsequent anzugehen. Merkel warb in der Frankfurter Allgemeinen Sonntagszeitung für Geduld. Sie betonte, es ist ja einfach nicht richtig, dass da nichts passiert. Kimi Antonelli startet von der Pole Position in das Formel-1-Rennen in Monaco. Der Mercedes-Pilot war im Qualifying schneller als Max Verstappen im Red Bull und Lewis Hamilton im Ferrari. Nico Hülkenberg geht als einziger Deutscher im Audi von Startplatz 13 ins Rennen.
10: Hinten raus belastend, so würde ich das Niedersachsenwetter heute mal beschreiben. Viel Sonne tagsüber, mittlerweile zieht da einiges an Wolken und Regenschauern auf. Aus Osten kommt vor allem, aber schöne 21 Grad haben wir noch. In Mariensee am Kloster, am Flughafen in Langenhagen auch 21 Grad und auch 21 in Bothmer an der Mühle. Der FFN-3-Tage-Trend. Es bleibt ein Hin und Her, viel Regen und Wolken, aber auch immer wieder sonnige Phasen dabei. Alles bei bis zu 24 Grad tagsüber.
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10: Geht los mit einer Entwarnung. Die Steinewerfer auf der A352, Eckverbindung Hannover, sind nicht mehr unterwegs. Da habt ihr wieder freie Fahrt. Vorsicht, ein Liegenbleiber auf der A29, Oldenburg Richtung Wilhelmshaven, zwischen dem Kreuz Oldenburg Nord und Rastede. Und Vorsicht, eine Ölspur auf der B217, Springe Richtung Hameln, zwischen dem Abzweig nach Domäne-Dahle und Altenhagen.
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10: Habt ihr uns aktuell zwei gemeldet? Der eine steht auf der B213, Lastrup Richtung Kloppenburg, kurz vor Knieheim. Und im Heidekreis wird geblitzt in Alwan auf der Hauptstraße in Höhe der Bushaltestelle. Da sind 50 erlaubt. Petra und Marco, danke euch nochmal fürs Bescheidgeben. Und wenn ihr auch noch einen Stau und einen Blitzer gesehen habt, dann ruft gerne durch. Ist wie immer kostenlos. 0800 529 und 4x5. Euch eine gute Fahrt.
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10: Hallöchen zusammen, noch schnell den Grill aus dem Regen retten und dann husch husch drin essen mit der Family. Wir sind gerne mit dabei und bei uns gibt's, egal bei welchem Wetter, immer mehr Musik, mehr Abwechslung. Ganz frisch habe ich Ed Sheeran für euch mit Sapphire. Macht's euch schön.

0: Samstagabend. Und liebe Männer, ich muss euch jetzt einfach mal was sagen. Danke. Danke, dass eure Hoodies und T-Shirts immer so schön gemütlich sind und dass wir Frauen sie halt auch einfach deswegen tragen können. Kennen wir doch alle bestimmt. Manchmal sagt einem der eigene Kleiderschrank irgendwie nicht so richtig zu. Und zu dieser einen Hose passt halt das Oversize-T-Shirt vom Partner so doll viel besser. Ich habe mich hier in der FFN-Redaktion mal umgehört, ob meine Kollegen Fan vom Kleidungteilen sind.
1: Definitiv ja. Weil es bequem ist, weil es ein bisschen größer ist. Sieht immer cool aus. Ich weiß nicht, ob es andersrum so cool aussieht, wenn er meine Sachen anzieht, aber so rum auf jeden Fall gut.
2: Ich wünschte, sie würde manchmal ein Hoodie oder so von mir anziehen. Hat sie auch immer gesagt, aber macht sie nicht.
3: Mein Freund und ich, wir kaufen uns tatsächlich sogar Sachen zusammen, weil Geld sparen, und die tragen wir dann beide. Also zum Beispiel haben wir eine Bauchtasche und eine alte Trainingsjacke, die wir uns teilen.
0: Weil ich weiß, dass dieser Mann eine ganz spezielle Meinung hat. Rufen, deine Frau darf sich Kleidung von dir ausleihen, ja oder nein?
4: Auf gar keinen Fall. Weil das, was ich mir kaufe und was ich im Schrank hängen habe, ist meins. Socken passen uns sowieso nicht, Unterwäsche, vergiss es. Nee, das ist alles meins. Das ist mit meinem Schrank.
0: Ach, weiß ich nicht. In so einer Partnerschaft teilt man doch sowieso alles. Also kann man doch direkt auch Kleidung teilen. Ich bin Fan davon. Liebe Grüße an der Stelle an meinen Freund. Das eine T-Shirt, das du suchst, das ist bestimmt irgendwo in meinem Kleiderschrank. Genießt euren Abend mit FFN und mehr Musik, mehr Abwechslung. Und dem wirklich großartigen Song von OneRepublic, Need Your Love, läuft auf Dauerschleife bei mir ganz toll und vor allem ganz neu für euch hier bei FFN. 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

0: Niedersachsenwetter hat die Sonne auf die Ersatzbank geschickt. Wolken und Regen übernehmen jetzt die Ballführung. Wir müssen uns ja so vom Vokabular ein bisschen auf die WM vorbereiten. Obwohl in den USA hoffentlich nicht ganz so viel Regen ist wie bei uns gerade, aber schön mild immerhin noch. 19 Grad in Jade am Jader Park, 19 auch in Rindeln am Marktplatz und 20 aktuell in Adendorf am Heimatshaus. Der FFN 3 Tage Trend. Regen, Sonne, Gewitter, der Wettermix bleibt die nächsten Tage und macht es uns mild warm bei maximal 24 Grad.
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0: Vorsicht, ein Liegenbleiber auf der A7 Hannover Richtung Hamburg in der Ausfahrt Berghof. Vorsicht, Reifenteile auf der A7 Hamburg Richtung Hannover zwischen Evendorf und Bispingen. Vorsicht, ein Radfahrer in Hannover auf dem Messeschnellweg zwischen Pferdeturm und dem Kreuz Seedhorst. Und Vorsicht, immer noch eine Ölspur auf der B217 Springe Richtung Hameln zwischen der Abzweigung nach Domäne-Dahle und Altenhagen.
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0: Es wird geblitzt auf der B213 Lastrup Richtung Kloppenburg, kurz vor Kneheim, da sind 70 erlaubt. Und im Heidekreis in Alwahn auf der Hauptstraße in Höhe der Bushaltestelle. Danke Petra und Marco fürs Bescheid geben. Und wenn ihr auch noch einen Stau oder einen Blitzer gesehen habt, dann ruft gerne durch. Ist wie immer kostenlos. 0800 529 und 4x die 5. Danke euch und gute Fahrt durch Niedersachsen. FFN ist mit dabei und ich auch. Jana hier. Moin.

0: FN ist bei euch auf dem Weg noch schnell zum Supermarkt, bevor die Läden schließen. Noch eben die letzten Dinge für morgen einkaufen. Und vielleicht ging der Griff an der Kasse ja auch zu den kleinen Packungen mit den Fußballbildern. Passend zum Start der WM wird ja in vielen Haushalten gerade wieder ordentlich gesammelt, geklebt und getauscht. Und unser Jan weiß, was an diesem Hype genau dran ist.
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2: Sammelalben sind für viele eine Kindheitserinnerung. Man hat plötzlich angefangen, sich für Spieler aus Ecuador zu interessieren oder Südkorea, nur weil man deren Sticker hatte. Das war auch logopädisch gut, weil du halt die Nachnamen auch aussprechen musst.
3: Mama, guck mal, ich hab jetzt Quartag. Kili-Wing-Tubitz-Lingo.
2: Und das ist heute noch immer so, nur eben mit 48 Mannschaften und fast 1000 Stickern. Und dann hast du endlich Ter Stegen und klebst ihn ein und weißt, dass Oliver Baumann der Keeper ist, der jetzt doch nicht Stammtorwart ist. Macht aber nix. Tauschen in der Schule ist spannend und ist lehrreicher als Bitcoin-Handel, wenn es wieder heißt:
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2: 20 Uhr, ich bin Nanju Kuhlmann, guten Abend. Für die deutsche Fußballnationalelf steht heute die WM-Generalprobe an. Das DFB-Team testet gegen die USA, ohne Lennart Kahl. Der Bayern-Youngster hat sich im Training verletzt und fällt für die WM aus. Auch Torwart Manuel Neuer wird heute noch nicht spielen. Bundestrainer Julian Nagelsmann erwartet ein spannendes Spiel.
3: Ich glaube, die Fans werden schon frenetisch sein, wird eine gute, sehr gute Atmosphäre. Die Mannschaft spielt auch guten Fußball, finde ich, eigentlich immer gut greifbar, weil sie sehr athletisch sind, haben sehr viel Tiefe in ihrem Spiel, nehmen auch immer wieder Risiko. Ein guter letzter Test für uns, auf den wir uns sehr freuen.
2: Anstoß ist um 20.30 Uhr. Der Ebola-Patient aus den USA ist aus der Berliner Charité entlassen worden. Dem 39-Jährigen geht's inzwischen wieder gut. Der Arzt hatte sich bei seiner Arbeit in der Demokratischen Republik Kongo mit dem gefährlichen Virus infiziert. Mehr von Daniel Bornberg.
4: Auf Bitten der US-Regierung war der Mann vor gut 2 Wochen nach Berlin gebracht worden. Er wurde auf der Sonderisolierstation der Charité mit antiviralen Medikamenten behandelt. Mit Erfolg. Das Ebola-Virus konnte seit Ende Mai nicht mehr bei ihm nachgewiesen werden. Auch seine Frau und die 4 Kinder waren zur Beobachtung isoliert. Sie blieben jedoch symptomfrei und konnten nun ebenfalls wieder raus aus der Charité.
2: Ungewöhnliches Plädoyer von Altkanzlerin Merkel. Sie hat für Geduld mit der Merz-Regierung geworben. Schwarz-Rot sei gut ein Jahr am Ruder. Es ist einfach nicht richtig, dass da nichts passiert, sagte Merkel der Frankfurter Allgemeinen Sonntagszeitung. Der VfL Osnabrück hat im Pokal das große Los gezogen. In der ersten Runde kommen die Bayern. Auch der Lüneburger SK Hansa freut sich auf hohen Besuch. Werder Bremen kommt. Außerdem empfängt Eintracht Braunschweig den Bundesligisten Union Berlin, der SSV Jeddelo 2 den Bundesliga-Absteiger Heidenheim. Hannover 96 muss in Hemelingen ran, Wolfsburg beim Berlin-Pokalsieger Altglienicke und der HSV spielt beim Drittligisten Verl.
5: Die Natur freut sich sehr. Wenn wir uns das einfach immer wieder sagen, dann macht das den Regen vielleicht ein bisschen erträglicher. Im Laufe des Abends zieht sich immer mehr zu. Nach so einem stickigen Wetter tagsüber sind jetzt gebietsweise Schauer und auch Gewitter möglich. 19 Grad haben wir noch in Wennemühlen am Bahnhof, 19 auch in Walsrode am Rathaus und 16 aktuell in Emden am Hafentor. Der FFN-3-Tage-Trend. Morgen am Sonntag gibt es erste Schauer und auch kurze Gewitter. Dann zieht es aber langsam alles wieder auf. Der Wochenstart wird auch wechselhaft mit einem Mix aus Sonne und Wolken. Aber sommerlichen Temperaturen bis zu 24 Grad sind drin.
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5: Vorsicht mit Teilteile auf der A2 Braunschweig Richtung Magdeburg zwischen Renner und Helmstedt Zentrum. Vorsicht ein Liegenbleiber auf der A7 Hannover Richtung Hamburg in der Ausfahrt Berghof. Und Vorsicht eine Ölspur auf der B217 Springe Richtung Hameln zwischen der Abzweigung nach Domäne Dahle und Altenhagen.
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5: Habt ihr gesehen auf der B213 Lastrup Richtung Kloppenburg kurz vor Kneheim, da sind 70 erlaubt. Und im Heidekreis steht einer in Halvern auf der Hauptstraße in Höhe der Bushaltestelle. Danke Petra und Marco fürs Bescheid geben. Und wenn ihr auch noch was gesehen habt, einen Stau oder einen Blitzer, dann immer gerne her damit. Ruft kostenlos durch 0800 529 und 4x5. Euch eine gute und sichere Fahrt.
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5: Ob diese Werbung auf Social Media oder beim Stöbern im Online-Shop, wir kennen doch alle diese spontanen Kaufentscheidungen. Das Angebot ist einfach so gut. Das Produkt sieht ja irgendwie auch schön aus. Ich habe gleich Tipps für euch, wie ihr diese Impulskäufe richtig leicht umgeht. Und dass das wirklich so einfach funktioniert, hätte ich nicht gedacht. Dranbleiben lohnt sich also.

der passt perfekt in den Sommer. Cruel Summer von Taylor Swift. Aber perfekt passt auch die neue Nummer von Shabusi. Fängt erst so ein bisschen langsam an und dann bam. Einfach gute Laune-Modus. Born to Die spiele ich euch gleich für mehr Musik, mehr Abwechslung hier bei FFN. Abends so ein bisschen am Handy daddeln und schwupps erwischen wir uns dabei, wie uns die Werbung auf Social Media schon wieder irgendwie geschafft hat, dazu zu verlocken, die neueste Tasche zu kaufen oder die Schuhe, die gerade im Trend sind. Diese Impulskäufe sind auf Dauer wirklich sehr, sehr teuer. Und das, obwohl wir eigentlich gar nicht so viel Geld ausgeben wollen für den Klimbim. Es gibt aber einfache Tricks, wie ihr checken könnt, ob ihr etwas wirklich kaufen möchtet. Trick 1, speichert euch das Produkt ab und packt es in so einen Vielleicht-Ordner auf dem Handy. Und wenn ihr es dann nach 2 Wochen vergessen habt, dann auf jeden Fall weg damit. Braucht ihr offensichtlich nicht. Oder ihr lasst eure Freundesgruppe entscheiden, pitcht einmal die Idee und wenn die Freunde euch sagen, das ist eine gute Idee, dann gönnt euch auf jeden Fall. Und Trick 3 ist wirklich ganz, ganz wunderbar. Speichert eure Kreditkarteninfos oder Bankdaten einfach nicht ab. Oder ihr nehmt ein extra langes Passwort, was ihr nicht auswendig könnt und deswegen nachschauen müsst. So ist der Aufwand einfach größer und ihr kauft das Produkt nicht mal einfach so schnell. Viel Spaß und Erfolg beim Ausprobieren. FFN ist gerne bei euch an diesem Samstagabend. Moin.

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3: Ihr habt sie heute den Tag über vielleicht schon kurz erhascht. Die dunklen Gewitterwolken, die sich über dem Niedersachsenwetter so rumtreiben. Jetzt am Abend ist ihre Zeit gekommen und sie bringen uns ordentlich Regen mit. Aber schön mild ist es noch. 20 Grad in Hildesheim am Hindenburgplatz, 19 in Eschershausen im Kreis Holzminden an der Grundschule und auch 19 aktuell in Bisping am verrückten Haus der FFN 3-Tage-Trend. Die sommerlichen Temperaturen bleiben. Bis zu 24 Grad bekommen wir. An die Wolken müssen wir uns aber vorerst so ein bisschen gewöhnen. Immer wieder kann es Regen und auch kurze Gewitter geben.
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3: Vorsicht Metallteile auf der A2 Braunschweig Richtung Magdeburg zwischen Renner und Helmstedt Zentrum. Vorsicht Liegenbleiber auf der A7 Hannover Richtung Hamburg in der Ausfahrt Berghof. Vorsicht noch ein Liegenbleiber auf der A27 Bremen Richtung Bremerhaven zwischen Schwanewede und Utlede. Und Vorsicht eine Ölspur auf der B217 Springe Richtung Hameln zwischen der Abzweigung nach Domäne Dahle und Altenhagen.
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3: Es wird geblitzt auf der B213 Lastrup Richtung Kloppenburg, kurz vor Knieheim, da sind 70 erlaubt. Und im Heidekreis in Alvern auf der Hauptstraße in Höhe der Bushaltestelle. Danke Petra und Marco fürs Bescheid geben. Und wenn ihr auch noch einen Stau und einen Blitzer gesehen habt, dann macht's wie die beiden, klingelt gerne kostenlos durch. 0800 529 und 4x5. Euch eine gute Fahrt mit mehr Musik, mehr Abwechslung. Turn the Lights Off von Kaito und John, jetzt frisch für euch bei FFN.

0: schöner 80er-Kulthit hier bei FFN. So langsam steigt die Vorfreude so richtig auf die Fußball-WM. Gerade spielen unsere Jungs ja gegen die USA. Und das ist das letzte Testspiel vor dem WM-Start am Donnerstag. Und es steht einfach jetzt, guck noch einmal rauf, ja, nach knapp 5 Minuten schon 0-1 für uns. Durch einen Freistoß von Kimmich und einen Kopfball von Havertz. Wir sind gespannt, was da heute noch drin ist. Es scheint einiges drin zu sein. Und auch unser FFN-Papa ist in Fußballstimmung. Wie jeden Samstag ist er mit seiner Tochter unterwegs im Auto. Mit dabei natürlich nur seiner besten Dad-Jokes.
1: Daddy, uncool. 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
2: So, vor der WM-Eröffnung brauche ich noch schnell ein Trikot, oder?
3: Kannst kaum erwarten.
2: Oh, die machen von der Eröffnung bestimmt wieder so ein mega Fehlefazio, das sag ich dir.
3: Muss man doch auch feiern.
2: Quatsch, pur Hitmix an und fertig, du Leder.
3: Oh mein Gott.
2: Oh, ich bin auch schon voll im WM-Fieber, du. Ich habe auch schon richtig Panini gesammelt. Hm. Ich weiß nur nicht, wo ich das ganze italienische Gebäck jetzt hinkleben soll.
3: Papa.
2: Vielleicht bin ich gar nicht dein Papa, sondern Manuel Neuer.
3: Oh. Der ist so alt.
2: Oh Mensch, du bist schon wieder so verletzend, du. Übrigens können sich auch Fußbälle verletzen.
3: Hä?
2: Ja, wozu braucht man denn sonst einen Weltfußballverband?

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2: 21 Uhr, ich bin Nanju Kuhlmann. Guten Abend. Die Bundeswehr hat sich heute an 10 Standorten in Deutschland der Bevölkerung präsentiert. Zehntausende Besucher kamen, um sich über die Truppe selbst, deren Aufgaben und die Ausrüstung zu informieren. Den jährlichen Tag der Bundeswehr gibt es seit 2015. Verteidigungsminister Pistorius.
3: Wir brauchen wieder mehr Verständnis für und voneinander zwischen Bundeswehr und Gesellschaft. Und gleichzeitig geht es natürlich auch darum zu zeigen, was die Bundeswehr kann, wie sie sich aufstellen und wer die Männer und Frauen vor allen Dingen sind, die dahinter stehen, die das also wirklich jeden Tag machen, üben und lernen, um im Ernstfall unser Land verteidigen zu können.
2: Der Ebola-Patient aus den USA ist wieder raus aus der Berliner Charité. Dem 39-Jährigen geht es inzwischen wieder gut. Das Virus konnte bei ihm nicht mehr nachgewiesen werden. Auch die Familie des Mannes wurde entlassen. Der Arzt hatte sich in Afrika mit Ebola infiziert. Altkanzlerin Merkel verteidigt die Merz-Regierung. Der wird vorgeworfen, zu langsam zu sein und Reformen nicht konsequent anzugehen. Merkel warb in der Frankfurter Allgemeinen Sonntagszeitung für Geduld. Sie betonte, es ist ja einfach nicht richtig, dass da nichts passiert. Der VfL Osnabrück hat im Pokal das große Los gezogen. In der ersten Runde kommen die Bayern. Auch der Lüneburger SK Hansa freut sich auf hohen Besuch. Werder Bremen kommt. Außerdem empfängt Eintracht Braunschweig den Bundesligisten Union Berlin, der SSV Jeddelo 2 den Bundesliga-Absteiger Heidenheim. Hannover 96 muss in Hemelingen ran, Wolfsburg beim Berlin-Pokalsieger Altglienicke und der HSV spielt beim Drittligisten Verl. Kimi Antonelli startet von der Pole Position in das Formel-1-Rennen in Monaco. Der Mercedes-Pilot war im Qualifying schneller als Max Verstappen im Red Bull und Lewis Hamilton im Ferrari. Nico Hülkenberg geht als einziger Deutscher im Audi von Startplatz 13 ins Rennen.
4: Das mit dem Regen heute Abend kann man auch so sehen. Andere zahlen dafür, mit diesen Plätschergeräuschen einzuschlafen. Wir haben das heute im Niedersachsen-Wetter für umsonst. Viel Nass und auch kurze, starke Gewitter sind unterwegs. 19 Grad aktuell noch in Eschede an der Flormühle. 18 in Duderstadt am Schützenbrunnen und 20 messen wir in Gorleben am Sportboothafen. Der FFN-3-Tage-Trend. Es bleibt weiterhin nur ein Duell zwischen Sonne und Wolken. So richtig absetzen kann sich keiner von beiden. Zum Wochenanfang wird es dann aber immerhin etwas trockener. Bei sommerlichen 24 Grad.
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4: Vorsicht mit Teilteile auf der A2 Braunschweig Richtung Magdeburg zwischen Renner und Helmstedt Zentrum. Vorsicht ein Liegenbleiber auf der A7 Hannover Richtung Hamburg in der Ausfahrt Berghof. Vorsicht noch ein Liegenbleiber auf der A27 Bremen Richtung Bremerhaven zwischen Schwanewede und Utlede. Und Vorsicht eine Ölspur auf der B217 Springe Richtung Hameln zwischen der Abzweigung nach Domäne Dahle und Altenhagen.
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4: Es wird geblitzt auf der B213 Lastrup Richtung Kloppenburg kurz vor Kneheim. Da sind 70 erlaubt und im Heidekreis in Alwan auf der Hauptstraße steht einer in Höhe der Bushaltestelle. Da sind 50 erlaubt. Petra und Marco, danke euch nochmal fürs Bescheid geben. Und wenn ihr auch noch einen Stau oder einen Blitzer gesehen habt, dann ruft gerne durch. Ist wie immer kostenlos 0800 529 und 4x die 5. Euch eine gute Fahrt.
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4: Genießt euren Abend bei Freunden oder entspannt zu Hause. Von uns gibt's die passende Musik. Gleich Michael Schulte mit Afterlife. Davor einer meiner liebsten 2000er-Hits. Umbrella von Rihanna, kann man so toll mitsingen. Und wir starten mit noch mehr gute Laune rein in die Stunde. Miles Smith, Stay If You Wanna Dance. Jetzt ganz frisch für euch.

0: Ihr gönnt euch ein entspanntes Wochenende. Ihr habt es euch wirklich verdient. Und wir haben Tipps für euch. Ihr habt es im Niedersachsen-Wetter gehört. Ja, das Wetter ist eher so durchwachsen. Aber Gina aus dem FFN-Team hat eine Buchempfehlung, mit der ihr euch schön aufs Sofa kuscheln könnt.
1: Wenn ihr auf gute Thriller steht, werdet ihr dieses Buch nicht aus der Hand legen. Wenn Schweigen tötet von John Mars. Es geht um Maggie und Nina. Jeden zweiten Abend essen die beiden zusammen. Und wenn sie fertig sind, bringt Nina Maggie zurück in ihr Zimmer im Dachgeschoss und legt sie in Ketten. Maggie hat nämlich unverzeihliche Dinge getan. Und was da genau passiert ist, ist wirklich unfassbar spannend.
0: Ja, das klingt nach Nervenkitzel. Aber falls ihr Bock habt, unterwegs zu sein, Kollegin Nike weiß wohin.
2: Fast überall im Land ist morgen Tag des offenen Hofes. Perfekt auch mit euren Kids, Kühe, Schafe und Traktoren. Mal ganz nah und nicht nur in den Bilderbüchern sehen. Ihr könnt euch außerdem richtig durchfuttern. Gibt ganz, ganz viel regionales Essen. Toller Tag also, um mal die Arbeit auf dem Hof mit Technik und allem drum und dran kennenzulernen. Ja, und bei Regen geht man dann einfach in den Stall.
0: Und für alle Serienjunkies noch so ein kleiner Tipp von mir. Off Campus gibt's auf Amazon Prime. Ist eine wirklich süße Eishockey-Serie, die gerade sehr im Hype ist. Ohne dieses typische toxische On-Off-Ding von den beiden Hauptcharakteren, sondern wirklich eine richtig schöne Wohlfühl-Love-Story. Also, ob mit Buch, Serie oder im Stall, macht euch ein schönes Wochenende.

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2: Yeah. Hinten raus irgendwie belastend. So würde ich das Niedersachsen-Wetter heute beschreiben. Viel Sonne tagsüber, jetzt am Abend viele Wolken und Regenschauer. 17 Grad in Rindeln am Marktplatz, in Holzminden am Rabebrunnen haben wir 16 und 18 aktuell in Schießel an der Mühle. Der FFN-3-Tage-Trend. Es bleibt ein Hin und Her, viel Regen und Wolken, aber auch immer wieder sonnige Phasen mit dabei. Alles bei bis zu 24 Grad tagsüber.
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2: Vorsicht, ein Liegenbleiber auf der A27 Bremen Richtung Bremerhaven zwischen Schwanewede und Utlede. Vorsicht, Drehlaufen auf der A31 Leeremden zwischen Fehnhusen und Nermoor. Vorsicht, mehrere Personen auf der B27 Göttingen-Braunlage zwischen Herzberg am Harz und Scharzfeld. Ein Unfall hat es gegeben auf der B65 Peine Richtung Hannover zwischen Kiebitzmoor und Peine und dem Abzweig nach Harndorf. Und Vorsicht, eine Ölspur auf der B217 Springe Richtung Hameln zwischen der Abzweigung nach Domäne Dahle und Altenhagen.
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2: Habt ihr gesehen auf der B213 Lastrup Richtung Kloppenburg, kurz vor Kneheim, da sind 70 erlaubt. Und es wird geblitzt im Heidekreis in Alvern auf der Hauptstraße in Höhe der Bushaltestelle. Danke Petra und Marco fürs Bescheid geben. Und wenn ihr auch noch was gesehen habt, einen Stau oder einen Blitzer, dann ruft gerne durch. Ist wie immer kostenlos. 0800 529 und 4x5. Gute Fahrt euch, ob bei der Nachtschicht oder im Auto unterwegs. Genießt den Abend mit FFN. Jana hier. Moin.

Das war mein erster Song auf meinem MP3-Player früher. Whatever von Crow, der geht einfach immer hier bei FFN. Und euch einen guten Hunger, gleich beim Snacken auf dem Sofa. Und ich habe jetzt den Trick, wie ihr euer Abendbrot ein bisschen aufpeppen könnt. Geht seit einer Weile im Netz sehr viral. Chopped Sandwiches heißt das Ganze. Klingt jetzt ein bisschen abgefahren, ist aber eigentlich eine Neuauflage von so einem stinknormal belegten Brötchen. Also statt euer Brötchen oder Baguette ganz normal zu belegen mit zum Beispiel Lachs, Avocado, Zwiebeln, macht ihr folgendes. Ihr nehmt Lachs, Avocado und Zwiebeln, legt das auf so einen Haufen und dann hackt ihr alles ganz, ganz klein. Und dann habt ihr eine wunderbare Masse und die kommt dann auf euer Brötchen. Damit habt ihr bei jedem Bissen alle Zutaten perfekt verteilt. Sehr genial. Probiert es auf jeden Fall gerne mal aus. Schmeckt gut und ihr seid im Trend. 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
1: 22 Uhr, ich bin Finn Riebe, sei freundlich. Guten Abend. Neuer Höchststand bei politisch motivierter Kriminalität in Deutschland. Mehr als 85.000 solcher Straftaten haben die Bundesländer im letzten Jahr registriert. Das berichtet die Welt am Sonntag. Daniel Bornberg berichtet.
2: Das waren doppelt so viele solcher Straftaten wie noch vor 10 Jahren und die Zahlen aus Rheinland-Pfalz fehlen sogar noch. Den größten Zuwachs gab es bei linksextremen Straftaten, den größten Anteil machen aber weiter Rechtsextreme aus. Rund die Hälfte aller Taten ging auf ihr Konto. Ermittler führen die Entwicklung vor allem auf den polarisierten Bundestagswahlkampf und Krisen wie den Nahostkonflikt zurück. Es spielt aber auch eine Rolle, dass Hass und Hetze im Netz häufiger angezeigt werden.
1: Die USA sind mit dem Iran beschäftigt, daher wollen Deutschland, Großbritannien und Frankreich die Bemühungen für ein Ende des Ukraine-Kriegs wieder anschieben. Morgen gibt's in London ein Treffen mit dem ukrainischen Präsidenten Selenskyj. Auch Kanzler Merz nimmt daran teil. Die Bundeswehr hat sich an 10 Standorten in Deutschland der Bevölkerung präsentiert. Zehntausende Besucher kamen, um sich über die Truppe, Aufgaben und Ausrüstung zu informieren. Den jährlichen Tag der Bundeswehr gibt es seit 2015. Der VfL Osnabrück hat im DFB-Pokal das große Los gezogen. In der ersten Runde kommen die Bayern. Auch der Lüneburger SK Hansa freut sich auf hohen Besuch. Werder Bremen kommt. Außerdem empfängt Eintracht Braunschweig den Bundesligisten Union Berlin, der SSV Jeddelo 2 den Bundesliga-Absteiger Heidenheim. Hannover 96 muss in Hemelingen ran, Wolfsburg beim Berliner Pokalsieger Alt-Glienicke und der HSV spielt beim Drittligisten Verl. Formel-1-Pilot Kimi Antonelli startet beim Großen Preis von Monaco von der Pole. Hinter dem gesamtführenden Mercedes-Piloten starten Max Verstappen im Red Bull und Lewis Hamilton im Ferrari. Weil in Monaco kaum überholt wird, gilt die Pole als die wichtigste des Jahres.
3: Das Niedersachsenwetter hat die Sonne auf die Ersatzbank geschickt. Wolken und Regen haben am Abend die Ballführung übernommen. Um jetzt mal so ein bisschen im Vokabular der Fußball-WM zu bleiben. In den USA regnet es aber gerade nicht so doll wie bei uns. 17 Grad haben wir in Braunschweig am Schippenstädter Turm, 16 in Wildeshausen an der Alexanderkirche und 17 in Wunstorf am Bahnhof. Der FFN-3-Tage-Trend. Regen, Sonne, Gewitter. Der Wettermix bleibt die nächsten Tage und macht es uns mild warm bei maximal 24 Grad.
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3: Eine Meldung haben wir. Vorsicht, die Rehe laufen auf der A31 Leeremden zwischen Fehnhusen und Nermoor.
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3: Da haben wir zwei. Der eine steht auf der B213 Lastrup Richtung Kloppenburg kurz vor Knieheim. Da sind 70 erlaubt. Und der andere im Heidekreis in Alvern auf der Hauptstraße in Höhe der Bushaltestelle. Danke Petra und Marco fürs Bescheid geben. Und wenn ihr auch noch einen Stau und einen Blitzer gesehen habt, dann ruft gerne durch. Wie immer kostenlos 0800 529 und 4x die 5. Euch eine gute Fahrt.
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3: Das letzte Testspiel vor der Fußball-WM steht an. Unsere Jungs spielen gegen die USA. Und nachdem wir ja früh in Führung gegangen sind, hat die USA dann gegen Ende der ersten Halbzeit noch den Anschlusstreffer erzielt. Und jetzt ist Deutschland aber wieder in Führung gegangen. Also alles halb so wild. Und selbst wenn es vielleicht heute nicht so gut läuft, die Generalprobe muss ja manchmal auch ein bisschen schief gehen, damit es danach richtig gut klappt. Also, wer weiß.

0: Samstagabend und diese eine Sache gehört zu dieser Show wie zum Beispiel Pommes zum Freibad, nämlich das hier.
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0: Ihr habt richtig gehört, jeden Samstag gibt's hier von mir meine Top 3 Sätze, die man im Bett und in einer anderen Situation sagen kann. Und natürlich, so kurz vorm WM-Start, es liegt auf der Hand, was heute kommt. Hier sind meine Top 3 Sätze, die man beim Fußball gucken und im Bett sagen kann.
1: Platz 3.
0: Mehr Druck, wir brauchen da einfach mehr Druck.
1: Platz 2.
0: Oh, da hat der schon wieder die Latte getroffen. Unfassbar. Und?
1: Platz 1.
0: Krass. 11 Mann da und keiner macht das Ding rein. Wie kann das denn sein?

0: ein bisschen stickigen Niedersachsenwetter tagsüber sind jetzt gebietsweise Schauer drin, aber immer auch trockene Phasen dabei. Auf Hüst am Leuchtturm 16 Grad, in Bad Gandersheim am Dom 17 und in Hannover am Maschsee auch 17 Grad. Der FFN 3-Tage-Trend. Morgen am Sonntag gibt es erst Schauer und auch kurze Gewitter, dann zieht es aber alles langsam wieder auf. Der Wochenstart wird dann auch wechselhaft mit einem Mix aus Sonne und Wolken, aber sommerlichen Temperaturen bei bis zu 24 Grad.
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0: Vorsicht, ein totes Tier auf der A28 leer Richtung Oldenburg zwischen Apenremels und Westerstede West. Und Vorsicht, Rehe laufen auf der A31 leer Emden zwischen Finhusen und Nermoor.
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0: Habt ihr gesehen, auf der B213 Lastrup Richtung Kloppenburg kurz vor Knieheim, da sind 70 erlaubt. Und einer steht im Heidekreis in Alwan auf der Hauptstraße in Höhe der Bushaltestelle, da sind 50 erlaubt. Danke an Petra und Marco nochmal fürs Bescheid geben. Und wenn ihr auch noch einen Stau oder einen Blitzer gesehen habt, dann macht's gerne wie die beiden. Ruft kostenlos durch 0800 529 und 4x5. Gute und sichere Fahrt euch auf Niedersachsens Straßen unterwegs. FFN ist hier und ich bin Jana. Hallöchen.

mit I'm So Excited. Toller 80er Kult-Hit für euch. Mehr Musik, mehr Abwechslung habe ich auch jetzt für euch. Und zwar von Ed Sheeran und DJ Martin Garrix. Repeat It heißt das Lied. Obwohl man sagen muss, ganz so neu ist der Song gar nicht. Die beiden sind nämlich schon sehr, sehr lange befreundet und haben das Ding vor über 12 Jahren schon produziert und immer mal auch bei Konzerten live gespielt. Offiziell erschienen ist er nicht bis jetzt. Ed Sheeran und Martin Garrix haben ihn extra neu aufgenommen und jetzt hört ihr ihn ganz altneu hier bei uns, hier bei FFN an eurem Samstagabend. Moin!

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1: 23 Uhr, ich bin Finn Riebe, sei freundlieb. Guten Abend. Generalprobe geglückt. Deutschland hat das letzte Testspiel vor der Fußball-WM gegen Co-Gastgeber USA mit 2:1 gewonnen. Die Tore in Chicago erzielten Kai Havertz und Leroy Sané. Donnerstag startet die WM. Am Sonntag muss das Team von Bundestrainer Nagelsmann gegen Curaçao ran. Hass und Hetze im Netz, Bedrohungen oder sogar Angriffe. Politisch motivierte Kriminalität hat in Deutschland einen neuen Höchststand erreicht. Das berichtet die Welt am Sonntag. Mehr als 85.000 solcher Straftaten wurden im letzten Jahr registriert. Das sind doppelt so viele wie noch vor 10 Jahren. Und die Zahlen aus Rheinland-Pfalz fehlen sogar noch. Ermittler führen die Entwicklung vor allem auf den polarisierten Bundestagswahlkampf und Krisen wie den Nahostkonflikt zurück. Die USA sind mit dem Iran beschäftigt. Daher wollen Deutschland, Großbritannien und Frankreich die Bemühungen für ein Ende des Ukraine-Kriegs wieder anschieben. Morgen gibt's ein Treffen in London. Einzelheiten dazu von Daniel Bornberg.
2: Kanzler Merz kommt mit dem britischen Regierungschef Starmer, Frankreichs Präsident Macron und dem ukrainischen Präsidenten Zelensky zusammen. Es geht darum, wie die Ukraine weiter unterstützt und der Druck auf Russland verstärkt werden kann. Zelensky hatte zuletzt ein persönliches Treffen mit dem russischen Machthaber Putin vorgeschlagen, um direkt mit ihm zu verhandeln, doch der Kreml-Chef lehnte ab.
1: Der VfL Osnabrück hat im DFB-Pokal das große Los gezogen. In der ersten Runde kommen die Bayern. Auch der Lüneburger SK Hansa freut sich auf hohen Besuch. Werder Bremen kommt. Außerdem empfängt Eintracht Braunschweig den Bundesligisten Union Berlin, der SSV Jeddelo 2 den Bundesliga-Absteiger Heidenheim. Hannover 96 muss in Hemelingen ran, Wolfsburg beim Berliner Pokalsieger Alt-Klinike und der HSV spielt beim Drittligisten Verl.
3: Niedersachsenwetter ist weiterhin wolkig und regnerisch. Die dunklen Wolken, die sich da so abgezeichnet haben tagsüber, kommen jetzt mit vollem Karacho gerade zurück und bringen ordentlich Regen mit. Es gibt aber auch immer wieder trockene Phasen. In Meppen an der Herrenmühle 15 Grad, in Hildesheim am Dom 16 und in Koppenbrügge am Museum in der Burg auch 16 Grad. Der FFN 3 Tage Trend. Die sommerlichen Temperaturen, die bleiben, bis zu 24 Grad bekommen wir. An die Wolken müssen wir uns vorerst aber auch ein bisschen gewöhnen. Immer wieder kann es Regen und auch kurze Gewitter geben.
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3: Ruhig ist es gerade auf Niedersachsens Straßen. Die Polizei meldet uns keine Staus oder Behinderungen.
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3: Da fahren wir zwei Blitzer. Der eine steht auf der B213 Lastrup Richtung Kloppenburg, kurz vor Kneheim. Und im Heidekreis steht einer in Alvern auf der Hauptstraße in Höhe der Bushaltestelle. Danke Petra und Marco fürs Bescheid geben. Und wenn ihr auch noch einen Stau oder einen Blitzer gesehen habt, dann ruft gerne durch. Ist wie immer kostenlos 0800 529 und 4x5. Euch eine gute Fahrt.
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3: Beim Aufräumen nach dem Treffen mit Freunden oder gerade im LKW unterwegs. Wir sind gerne mit dabei. Moinsen.

0: ein Brett, AC/DC, High World to Hell. Da wird man direkt wach. Und wenn wir schon dabei sind, machen wir direkt weiter mit mehr Musik über Abwechslung. Rhythm Unknown von Moskenna, perfekt für die Autofahrt auf dem Weg zum Club, spiele ich euch gleich. Iced Matcha Latte war ja das Trendgetränk im letzten Sommer. Shirin David hat dazu ja sogar einen Song gemacht.
1: Iced Matcha Latte, zu spät beim Pilates, bisschen links.
0: Eventuell kann ich den auch auswendig. Dieses Jahr gibt's natürlich wieder was Neues. Gina aus dem FFN-Team, du weißt, welche Sommergetränke 2026 nicht fehlen dürfen.
2: Was Matcha 2025 war, ist diese Saison Hojicha. Das ist ein grüner Tee, der bei hohen Temperaturen geröstet wird. Mhm. Und dadurch wird er braun, schmeckt so ein bisschen nach Vollkornbrot, nach Karamell und Nüssen, hat sehr wenig Koffein, gilt als bekömmlich und wird oft als Hojicha Chai mit schwarzem Sesam serviert. Das finden wir tatsächlich immer öfter auf der Karte im Café. Was ich auch sehr lecker finde, ist Hojicha Latte, also quasi einfach mit aufgeschäumter Milch.
0: Okay, ich bin euch ehrlich, das habe ich wirklich noch nie in meinem Leben gehört. Aber ich werde mich drauf einlassen. Es gibt auch noch was für den perfekten Balkonabend.
2: Jetzt in der Erdbeersaison ist der neue Erdbeerspritz auf jeden Fall das Trendgetränk. Ihr mischt einfach pürierte Erdbeeren mit Prosecco und Mineralwasser und noch einen Schuss Holunderblütensirup rein. Machen viele von uns ja auch selber. Geht einfach und dann habt ihr schon was lecker Selbstgemachtes fürs Familientreffen. Ansonsten bleiben der Basil-Spritz und Lavendelspritz sehr beliebt, also mit Basilikum oder Lavendel. Da ist garantiert was für euch mit dabei.
0: Also nochmal kurz zum Mitschreiben, alles mit Prosecco drin kann man offensichtlich Spritz nennen. Ich lieb's. Vor allem Erdbeerspritz ist wirklich sehr lecker. Probiert's gerne mal aus und macht euch einen schönen Samstag mit FFN.

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0: mit dem Regen heute Abend im Niedersachsen-Wetter kann man vielleicht auch so sehen. Andere machen sich das extra an auf irgendeinem Streaming-Dienst, dieses Plätschergeräusch vom Regen. Wir haben das heute bei uns in Niedersachsen einfach so, umsonst, ohne Aufwand. Immer wieder kommen Schauer runter im Laufe des Abends. 15 Grad in Cuxhaven an der Kugelbarke, 16 in Rade an der Heimatstube und 15 aktuell in Heinsen an der Kiesabgrabung. Der FFN-3-Tage-Trend. Es bleibt weiterhin so ein Duell zwischen Sonne und Wolken. So richtig absetzen kann sich keiner von beiden. Zum Wochenanfang wird es dann aber immerhin etwas trockener bei sommerlichen 24 Grad.
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0: Es ist weiterhin ruhig auf den Straßen. Die Polizei meldet uns keine Staus oder Behinderungen.
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0: Da haben wir zwei. Der eine steht auf der B213 Lastrup Richtung Kloppenburg, kurz vor Kneheim. Und im Heidekreis steht der andere in Alwan auf der Hauptstraße in Höhe der Bushaltestelle. Petra und Marco, danke euch nochmal fürs Bescheid geben. Und wenn ihr auch noch was gesehen habt, einen Stau oder einen Flitzerblitzer, dann ruft gerne durch. Ist wie immer kostenlos. 0800 529 und 4x5. Eine gute Fahrt euch, ob bei der Nachtschicht auf der Arbeit oder beim Bett fertig machen. FFN ist gerne mit dabei. Jana hier. Hi.

FFN für euch am Samstagabend. Das ist mein Ding. Heute fand ja die Auslosung für den DFB-Pokal statt und der VfL Osnabrück, gerade ja erst in die zweite Bundesliga aufgestiegen, hat das große Los gezogen. Sie treffen in der ersten Runde direkt einfach auf den FC Bayern München. Und zwar in Osnabrück. Mega Spiel, was uns da in Niedersachsen nach der WM erwartet. Da haben wir doch direkt etwas, worauf wir uns freuen können. Und ihr habt hoffentlich einen richtig entspannten Samstagabend hier bei FFN.

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2: 0 Uhr, ich bin Finn Riebel, sehr freundlich. Guten Abend. Generalprobe geglückt. Deutschland hat das letzte Testspiel vor der Fußball-WM gegen Co-Gastgeber USA mit 2:1 gewonnen. Die Tore in Chicago erzielten Kai Havertz und Leroy Sané. Bundestrainer Nagelsmann blickt nun optimistisch auf das Turnier ab kommender Woche. Er sagte im RTL-Fernsehen:
3: Ich finde es einen perfekten Test für uns von den Witterungsbedingungen vom Gegner, die emotional spielen. Ja, insgesamt bin ich zufrieden. Wir haben jetzt 9-mal in Folge gewonnen, das musst du auch erstmal machen.
2: Donnerstag startet die WM, am Sonntag muss Deutschland gegen Curaçao ran. Neuer Höchststand bei politisch motivierter Kriminalität in Deutschland. Mehr als 85.000 solcher Straftaten haben die Bundesländer im letzten Jahr registriert. Das berichtet die Welt am Sonntag. Daniel Bornberg berichtet.
4: Das waren doppelt so viele solcher Straftaten wie noch vor 10 Jahren und die Zahlen aus Rheinland-Pfalz fehlen sogar noch. Den größten Zuwachs gab es bei linksextremen Straftaten, den größten Anteil machen aber weiter Rechtsextreme aus. Rund die Hälfte aller Taten ging auf ihr Konto. Ermittler führen die Entwicklung vor allem auf den polarisierten Bundestagswahlkampf und Krisen wie den Nahostkonflikt zurück. Es spielt aber auch eine Rolle, dass Hass und Hetze im Netz häufiger angezeigt werden.
2: Deutschland, Großbritannien und Frankreich wollen die Bemühungen für ein Ende des Ukraine-Kriegs wieder anschieben. Denn die USA sind mit dem Iran beschäftigt. Am Tag gibt's ein Treffen in London mit Kanzler Merz, Regierungschef Starmer, Staatschef Macron und Präsident Zelensky. Der VfL Osnabrück hat im DFB-Pokal das große Los gezogen. In der ersten Runde kommen die Bayern. Auch der Lüneburger SK Hansa freut sich auf hohen Besuch. Werder Bremen kommt. Außerdem empfängt Eintracht Braunschweig den Bundesligisten Union Berlin, der SSV Jeddelo 2 den Bundesliga-Absteiger Heidenheim. Hannover 96 muss in Hemelingen ran, Wolfsburg beim Berliner Pokalsieger Alt-Klinike und der HSV spielt beim Drittligisten Verl.
5: Im Niedersachsen-Wetter ist heute Abend alles mit dabei. Viel Wolken, Schauer immer mal dazu, aber auch trockene Phasen. Runtergekühlt hat sich's mittlerweile auch ein wenig. 15 Grad aktuell in Celle am Schloss, 16 in Lüneburg an der Altstadt und 14 in Leer am Zollhaus. Der FFN-3-Tage-Trend. Es bleibt ein Hin und Her, viele Wolken und Regen, aber auch immer wieder sonnige Phasen. Alles bei bis zu 24 Grad tagsüber.
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5: Vorsicht, mehrere Rucksäcke auf der A31 Emden Richtung Leer zwischen Pelsum und Emden Mitte. Vorsicht, eine ungesicherte Unfallstelle auf der B188 Burgdorf Richtung Wolfsburg zwischen Hülptingsen und Altmerdingsen. Und Vorsicht, Personen auf der B443 Sehende Pattinsen zwischen der B6 und der Ausfahrt Latzen.
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5: Habt ihr uns aktuell keine gemeldet? Kommt gut und sicher durch die Nacht.
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1: Ich bin Finn Riebel, sehr freundlieb. Erfolgreiche WM-Generalprobe für die deutsche Nationalmannschaft. Das letzte Testspiel gegen Co-Gastgeber USA endete 2:1 für das DFB-Team. Uwe Schimonek berichtet.
2: Es war der gewünschte Härtetest in der Hitze von Chicago. In Hälfte 1 gab es zwar ein frühes deutsches Tor durch Kai Havertz, doch dann kamen die Amerikaner besser ins Spiel und erzielten den Ausgleich. Ein anderes Bild in der zweiten Halbzeit. Deutschland machte Druck und das verdiente Siegtor durch Leroy Sané. Und so war Bundestrainer Nagelsmann nach der Partie zufrieden und geht optimistisch in das erste WM-Spiel nächsten Sonntag gegen Curaçao.
1: Bis heute müssen die EU-Staaten sich neue Regeln zur Lohntransparenz verordnen. Oder besser gesagt, müssten. Denn Deutschland setzt die EU-Richtlinie zur Entgelttransparenz erstmal nicht um. Was steckt genau dahinter, Anne Brauer?
3: Die Richtlinie soll dafür sorgen, dass die Gehaltsunterschiede zwischen Frauen und Männern schrumpfen, durch Transparenz. Firmen müssen in Stellenanzeigen angeben, was man etwa an Lohn zu erwarten hat. Und größere Unternehmen müssen veröffentlichen, ob und welches Gehaltsgefälle es bei ihnen gibt. Die deutsche Regierung zieht da aber noch nicht mit. Frauenministerin Prien hält das Ganze für viel zu bürokratisch und will in Brüssel nachverhandeln. Viele Rechtsexperten raten den Firmen aber, die neuen Regeln jetzt schon anzuwenden, um im Zweifel vor Gericht besser dazustehen.
1: Wie kann die Ukraine weiter unterstützt und der Druck auf Russland erhöht werden? Darum geht's heute bei einem Treffen in London. Kanzler Merz kommt mit dem britischen Regierungschef Starmer, Frankreichs Präsident Macron und dem ukrainischen Präsidenten Zelensky zusammen, um zu beraten. Der VfL Osnabrück hat im DFB-Pokal das große Los gezogen. In der ersten Runde kommen die Bayern. Auch der Lüneburger SK Hansa freut sich auf hohen Besuch. Werder Bremen kommt. Außerdem empfängt Eintracht Braunschweig den Bundesligisten Union Berlin. Der SSV Jeddelo 2 den Bundesliga-Absteiger Heidenheim. Hannover 96 muss in Hemelingen ran. Wolfsburg beim Berliner Pokalsieger Altglienicke. Und der HSV spielt beim Drittligisten Verl.
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5: Ich bin Finn Riebel, sei freundlieb. Die deutsche Fußballnationalmannschaft hat die Generalprobe für die WM erfolgreich geschafft. Gegen Co-Gastgeber USA siegte das DFB-Team mit 2:1. Kai Havertz brachte Deutschland bereits früh in Führung. Der Stürmer vom FC Arsenal war nach der Partie